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1: Im Studio Sönke Röhling. In Erfurt geht heute der AfD-Bundesparteitag zu Ende. Zum Abschluss sprechen die Parteichefs Weidel und Chrupalla zu den Delegierten. Beide wurden gestern im Amt bestätigt. Weidel bekam gut 80% der Stimmen, Chrupalla rund 70. Mit Blick auf die Landtagswahlen im September schworen sie die AfD auf eine mögliche Regierungsverantwortung ein. Begleitet wurde der Parteitag von Protesten. Mehr als 30.000 Menschen hatten sich gestern in Erfurt versammelt. Laut Polizei blieb es überwiegend friedlich. Bis zur Rente im aktuellen Job arbeiten können? Daran glauben nur rund 40% der Arbeitnehmer in Deutschland. Das zeigt eine Umfrage für den Deutschen Gewerkschaftsbund, schreiben die Funke-Zeitungen. Diesen bitteren Befund dürfte die Regierung bei ihren Rentenentscheidungen nicht länger ignorieren, so DGB-Chefin Fahimi. Die Bundesregierung will Sozialleistungsmissbrauch stärker bekämpfen. Kanzler Merz kündigte dafür einen Aktionsplan noch in diesem Monat an. Viele Kommunalpolitiker hätten darauf gewartet, sagte der CDU-Chef in Düsseldorf. Merz verteidigte außerdem die geplanten Reformen. Eine Familie mit zwei Kindern und einem Jahreseinkommen von 60.000 Euro soll im Jahr um etwa 600 Euro entlastet werden, so Merz. Und weiter.
2: Wir hätten uns natürlich gerne mehr gewünscht, aber einigermaßen stabile und solide Staatsfinanzen sind auch eine wichtige Botschaft, gerade für Familien mit Kindern, die wollen, dass dieser Staat bezahlbar bleibt und dass wir es vor allem nicht mit Inflationsraten zulasten der Beschäftigten und zulasten der Familien ausgleichen.
1: In Köln werden heute rund 1 Million Menschen zu einer der größten Christopher Street Day Paraden Europas erwartet. Etwa 250 Gruppen und 90 Festwagen werden durch die Innenstadt ziehen. Die Polizei ist mit mehreren hundert Kräften im Einsatz, um die Versammlung zu schützen. Marokko steht im Viertelfinale der Fußball-WM. Die Nordafrikaner haben sich gegen Mitgastgeber Kanada klar mit 3:0 durchgesetzt. In der Runde der letzten 8 trifft das Team nun auf Frankreich, das gegen Paraguay mit 1:0 gewann.
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3: Mit KI-Support. Viele Wolken sind gerade unterwegs, dazu kann im Norden auch mal etwas Regen runterkommen, während es im Süden öfter trocken bleibt und teils klar ist. Die Temperaturen liegen jetzt zwischen 18 und 12 Grad. Tagsüber geht es dann mit Sonne und Wolken weiter, im Norden kann es ab und zu noch nass werden, im Süden bleibt es meist trocken. Dazu maximal um 25 Grad.

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1: Im Studio Sönke Röhling. In Erfurt geht heute der AfD-Bundesparteitag zu Ende. Zum Abschluss sprechen die Parteichefs Weidel und Chrupalla. Beide wurden gestern im Amt bestätigt. Mit Blick auf die Landtagswahlen im September schworen sie die AfD auf eine mögliche Regierungsverantwortung ein. Begleitet wurde der Parteitag von Protesten. Mehr als 30.000 Menschen hatten sich in Erfurt versammelt. Laut Polizei blieb es überwiegend friedlich. Sprecher Patrick Martin.
2: Es kam im Stadtgebiet vereinzelt zum Einsatz von Pfefferspray durch Polizeibeamte, um bei Blockaden Not- und Rettungswege freizumachen. In der Straße des Friedens wurden zwei Journalisten durch Flaschenwürfe aus einer Versammlung angegriffen. Da haben wir die Ermittlungen aufgenommen.
1: 4 von 10 Arbeitnehmern in Deutschland gehen nicht davon aus, dass sie ihren Job bis zum Erreichen des Renteneintrittsalters ausüben können. Das zeigt eine Umfrage im Auftrag des Deutschen Gewerkschaftsbundes, schreiben die Funke-Zeitungen. Im Handwerk, in der Pflege und anderen körperlich und psychisch belastenden Berufen ist es sogar jeder Zweite. Bundeskanzler Merz will härter gegen Missbrauch von Sozialleistungen vorgehen. Noch in diesem Monat soll ein Aktionsplan vorgelegt werden, sagte der CDU-Chef in Düsseldorf. Für viele Kommunalpolitiker sei das ein wichtiges Thema. Merz verteidigte die jüngst angekündigten Reformpläne. Sie müssten gerecht sein und jeder müsse seinen Beitrag leisten.
3: Wir stellen jetzt die Weichen gemeinsam richtig. Dann kann Deutschland in wenigen Jahren wieder deutlich anders aussehen. Schneller, stärker und ja auch wieder ein bisschen selbstbewusster. Mit mehr Vertrauen nicht nur in den Staat, sondern auch in uns selbst.
1: Nach den schweren Erdbeben in Venezuela ist die Zahl der Toten auf rund 3.000 gestiegen. Tausende Menschen werden noch vermisst. Unterdessen beklagen Hilfsorganisationen, dass schweres Gerät zum Beseitigen der Trümmer fehle. Die Rettungsarbeiten würden maßgeblich von Zivilisten und ausländischen Helfern getragen. Der Tod einer 11-Jährigen hat in Frankreich Massenproteste ausgelöst. Allein in Paris beteiligten sich nach Angaben der Organisatoren 100.000 Menschen. Ein mehrfach vorbestrafter Sexualstraftäter soll das Mädchen vergewaltigt und getötet haben. Trotz einer Anzeige wurde er offenbar nicht einmal verhört. Marokko und Frankreich haben das Viertelfinale der Fußball-WM erreicht. Marokko setzte sich am Abend gegen Co-Gastgeber Kanada klar mit 3:0 durch. Im Anschluss gewann Frankreich gegen Paraguay mit 1:0. Kommende Nacht spielt Brasilien gegen Norwegen und Mexiko gegen England.
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4: Mit KI-Support. Viele Wolken sind gerade unterwegs, dazu kann im Norden auch mal etwas Regen runterkommen, während es im Süden öfter trocken bleibt und teils klar ist. Die Temperaturen liegen jetzt zwischen 18 und 12 Grad. Tagsüber geht es dann mit Sonne und Wolken weiter, im Norden kann es ab und zu noch nass werden, im Süden bleibt es meist trocken. Dazu maximal um 25 Grad.

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2: Im Studio Sönke Röhling. In Erfurt geht heute der AfD-Bundesparteitag zu Ende. Zum Abschluss sprechen die Parteichefs Weidel und Chrupalla zu den Delegierten. Beide wurden gestern im Amt bestätigt. Weidel bekam gut 80% der Stimmen, Chrupalla rund 70. Mit Blick auf die Landtagswahlen im September schworen sie die AfD auf eine mögliche Regierungsverantwortung ein. Begleitet wurde der Parteitag von Protesten. Mehr als 30.000 Menschen hatten sich gestern in Erfurt versammelt. Laut Polizei blieb es überwiegend friedlich. Die Bundesregierung will Sozialleistungsmissbrauch stärker bekämpfen. Kanzler Merz kündigte dafür einen Aktionsplan noch in diesem Monat an. Viele Kommunalpolitiker hätten darauf gewartet, sagte der CDU-Chef in Düsseldorf. Dazu kommt ein neues Kompetenzzentrum bei der Bundesagentur für Arbeit. Es soll ebenfalls gegen Missbrauch vorgehen. 4 von 10 Arbeitnehmern in Deutschland gehen nicht davon aus, dass sie ihren Job bis zum Erreichen des Renteneintrittsalters ausüben können. Das zeigt eine Umfrage im Auftrag des Deutschen Gewerkschaftsbundes, schreiben die Funke-Zeitungen. Im Handwerk, in der Pflege und anderen körperlich und psychisch belastenden Berufen sind es sogar noch mehr. Diesen bitteren Befund dürfte die Regierung nicht länger ignorieren, so DGB-Chefin Fahimi, mit Blick auf die Pläne zur Rentenreform. Die Zahl der Asylanträge in Deutschland ist deutlich zurückgegangen. Wie die Welt unter Berufung auf bisher unveröffentlichte Zahlen der EU-Asylagentur berichtet, wurden von Januar bis Juni rund 51.000 Asylanträge in Deutschland gestellt, 27% weniger als vor einem Jahr. Deutschland nimmt damit in der EU Platz 4 bei den Anträgen ein. Bei der Fußball-WM hat Frankreich mit viel Mühe Deutschland-Bezwinger Paraguay besiegt. Den entscheidenden Treffer zum 1:0-Endstand erzielte Mbappé per Foul-Elfmeter. Zuvor hatte Marokko das Viertelfinale erreicht. Das Team setzte sich mit 3:0 gegen WM-Gastgeber Kanada durch. Beim Tennisturnier in Wimbledon steht Alexander Zverev im Achtelfinale. Der frisch gebackene French Open-Sieger setzte sich gegen den Amerikaner Marcus Giron glatt in 3 Sätzen durch. Heute kämpft Jan-Lennard Struff bereits um den Einzug ins Viertelfinale.
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3: Mit KI-Support. Wolkig ist es heute Morgen und ab und zu kommt auch mal Regen runter. Vereinzelt sind kurze Gewitter dabei. Richtung Südwesten bleibt es dagegen meist trocken und deutlich freundlicher. Dazu wird es warm. Die Höchstwerte liegen heute zwischen 21 und 31 Grad. Morgen im Norden und Osten wieder viele Wolken mit Regen und Gewittern, maximal 33 Grad.

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1: Im Studio Sönke Röhling. In Erfurt geht heute der AfD-Bundesparteitag zu Ende. Zum Abschluss sprechen die Parteichefs Weidel und Chrupalla zu den Delegierten. Beide wurden gestern im Amt bestätigt. Weidel bekam gut 80% der Stimmen, Chrupalla rund 70. Mit Blick auf die Landtagswahlen im September schworen sie die AfD auf eine mögliche Regierungsverantwortung ein. Begleitet wurde der Parteitag von Protesten. Mehr als 30.000 Menschen hatten sich gestern in Erfurt versammelt. Laut Polizei blieb es überwiegend friedlich. Die Bundesregierung will Sozialleistungsmissbrauch stärker bekämpfen. Kanzler Merz kündigte dafür einen Aktionsplan noch in diesem Monat an. Viele Kommunalpolitiker hätten darauf gewartet, sagte der CDU-Chef in Düsseldorf. Dazu kommt ein neues Kompetenzzentrum bei der Bundesagentur für Arbeit. Es soll ebenfalls gegen Missbrauch vorgehen. 4 von 10 Arbeitnehmern in Deutschland gehen nicht davon aus, dass sie ihren Job bis zum Erreichen des Renteneintrittsalters ausüben können. Das zeigt eine Umfrage im Auftrag des Deutschen Gewerkschaftsbundes, schreiben die Funke-Zeitungen. Im Handwerk, in der Pflege und anderen körperlich und psychisch belastenden Berufen sind es sogar noch mehr. Diesen bitteren Befund dürfte die Regierung nicht länger ignorieren, so DGB-Chefin Fahimi, mit Blick auf die Pläne zur Rentenreform. Die Zahl der Asylanträge in Deutschland ist deutlich zurückgegangen. Wie die Welt unter Berufung auf bisher unveröffentlichte Zahlen der EU-Asylagentur berichtet, wurden von Januar bis Juni rund 51.000 Asylanträge in Deutschland gestellt, 27% weniger als vor einem Jahr. Deutschland nimmt damit in der EU Platz 4 bei den Anträgen ein. Bei der Fußball-WM hat Frankreich mit viel Mühe Deutschland-Bezwinger Paraguay besiegt. Den entscheidenden Treffer zum 1:0-Endstand erzielte Mbappé per Foul-Elfmeter. Zuvor hatte Marokko das Viertelfinale erreicht. Das Team setzte sich mit 3:0 gegen WM-Gastgeber Kanada durch. Beim Tennisturnier in Wimbledon steht Alexander Zverev im Achtelfinale. Der frisch gebackene French Open-Sieger setzte sich gegen den Amerikaner Marcus Giron glatt in 3 Sätzen durch. Heute kämpft Jan-Lennard Struff bereits um den Einzug ins Viertelfinale.
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2: Mit KI-Support. Wolkig ist es heute Morgen und ab und zu kommt auch mal Regen runter. Vereinzelt sind kurze Gewitter dabei. Richtung Südwesten bleibt es dagegen meist trocken und deutlich freundlicher. Dazu wird es warm. Die Höchstwerte liegen heute zwischen 21 und 31 Grad. Morgen im Norden und Osten wieder viele Wolken mit Regen und Gewittern, maximal 33 Grad.
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1: Im Studio Sönke Röhling. In Erfurt geht heute der AfD-Bundesparteitag zu Ende. Zum Abschluss sprechen die Parteichefs Weidel und Chrupalla zu den Delegierten. Beide wurden gestern im Amt bestätigt. Weidel bekam gut 80% der Stimmen, Chrupalla rund 70. Mit Blick auf die Landtagswahl im September schworen sie die AfD auf eine mögliche Regierungsverantwortung ein. Begleitet wurde der Parteitag von Protesten. Mehr als 30.000 Menschen hatten sich gestern in Erfurt versammelt. Laut Polizei blieb es überwiegend friedlich. Die Bundesregierung will Sozialleistungsmissbrauch stärker bekämpfen. Kanzler Merz kündigte dafür einen Aktionsplan noch in diesem Monat an. Viele Kommunalpolitiker hätten darauf gewartet, sagte der CDU-Chef in Düsseldorf. Dazu kommt ein neues Kompetenzzentrum bei der Bundesagentur für Arbeit. Es soll ebenfalls gegen Missbrauch vorgehen. 4 von 10 Arbeitnehmern in Deutschland gehen nicht davon aus, dass sie ihren Job bis zum Erreichen des Renteneintrittsalters ausüben können. Das zeigt eine Umfrage im Auftrag des Deutschen Gewerkschaftsbundes, schreiben die Funke-Zeitungen. Im Handwerk, in der Pflege und anderen körperlich und psychisch belastenden Berufen sind es sogar noch mehr. Diesen bitteren Befund dürfte die Regierung nicht länger ignorieren, so DGB-Chefin Fahimi, mit Blick auf die Pläne zur Rentenreform. Die Zahl der Asylanträge in Deutschland ist deutlich zurückgegangen. Wie die Welt unter Berufung auf bisher unveröffentlichte Zahlen der EU-Asylagentur berichtet, wurden von Januar bis Juni rund 51.000 Asylanträge in Deutschland gestellt, 27% weniger als vor einem Jahr. Deutschland nimmt damit in der EU Platz 4 bei den Anträgen ein. Bei der Fußball-WM hat Frankreich mit viel Mühe Deutschland-Bezwinger Paraguay besiegt. Den entscheidenden Treffer zum 1-0-Endstand erzielte Mbappé per Foul-Elfmeter. Zuvor hatte Marokko das Viertelfinale erreicht. Das Team setzte sich mit 3-0 gegen WM-Gastgeber Kanada durch. Beim Tennisturnier in Wimbledon steht Alexander Zverev im Achtelfinale. Der frisch gebackene French Open-Sieger setzte sich gegen den Amerikaner Marcus Giron glatt in 3 Sätzen durch. Heute kämpft Jan-Lennard Struff bereits um den Einzug ins Viertelfinale.
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2: Mit KI-Support. Wolkig startet der Morgen, dazu kann es ab und zu mal regnen und ganz vereinzelt ist auch ein kurzes Gewitter drin. An der Ostsee zeigt sich dagegen öfter die Sonne. Im Laufe des Tages bleibt es ziemlich gemischt, im Südwesten eher sonnig und trocken, sonst auch mal viele Wolken und hier und da nass. Mit Höchstwerten von 20 bis 31 Grad. Morgen dann im Süden und Westen wieder mehr Sonne und trocken, sonst öfter Regen und Gewitter, maximal bis 33 Grad.

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1: Im Studio Sönke Röhling. In Erfurt geht heute der AfD-Bundesparteitag zu Ende. Zum Abschluss sprechen die Parteichefs Weidel und Chrupalla zu den Delegierten. Beide wurden gestern im Amt bestätigt. Weidel bekam gut 80% der Stimmen, Chrupalla rund 70. Mit Blick auf die Landtagswahlen im September schworen sie die AfD auf eine mögliche Regierungsverantwortung ein. Begleitet wurde der Parteitag von Protesten. Mehr als 30.000 Menschen hatten sich gestern in Erfurt versammelt. Laut Polizei blieb es überwiegend friedlich. Die Bundesregierung will Sozialleistungsmissbrauch stärker bekämpfen. Kanzler Merz kündigte dafür einen Aktionsplan noch in diesem Monat an. Viele Kommunalpolitiker hätten darauf gewartet, sagte der CDU-Chef in Düsseldorf. Dazu kommt ein neues Kompetenzzentrum bei der Bundesagentur für Arbeit. Es soll ebenfalls gegen Missbrauch vorgehen. 4 von 10 Arbeitnehmern in Deutschland gehen nicht davon aus, dass sie ihren Job bis zum Erreichen des Renteneintrittsalters ausüben können. Das zeigt eine Umfrage im Auftrag des Deutschen Gewerkschaftsbundes, schreiben die Funke-Zeitungen. Im Handwerk, in der Pflege und anderen körperlich und psychisch belastenden Berufen sind es sogar noch mehr. Diesen bitteren Befund dürfte die Regierung nicht länger ignorieren, so DGB-Chefin Fahimi, mit Blick auf die Pläne zur Rentenreform. Die Zahl der Asylanträge in Deutschland ist deutlich zurückgegangen. Wie die Welt unter Berufung auf bisher unveröffentlichte Zahlen der EU-Asylagentur berichtet, wurden von Januar bis Juni rund 51.000 Asylanträge in Deutschland gestellt, 27% weniger als vor einem Jahr. Deutschland nimmt damit in der EU Platz 4 bei den Anträgen ein. Bei der Fußball-WM hat Frankreich mit viel Mühe Deutschland-Bezwinger Paraguay besiegt. Den entscheidenden Treffer zum 1:0 Endstand erzielte Mbappé per Foul-Elfmeter. Zuvor hatte Marokko das Viertelfinale erreicht. Das Team setzte sich mit 3:0 gegen WM-Gastgeber Kanada durch. Beim Tennisturnier in Wimbledon steht Alexander Zverev im Achtelfinale. Der frisch gebackene French Open-Sieger setzte sich gegen den Amerikaner Marcus Giron glatt in 3 Sätzen durch. Heute kämpft Jan-Lennard Struff bereits um den Einzug ins Viertelfinale.
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2: Mit KI-Support. Wolkig startet der Morgen, dazu kann es ab und zu mal regnen und ganz vereinzelt ist auch ein kurzes Gewitter drin. An der Ostsee zeigt sich dagegen öfter die Sonne. Im Laufe des Tages bleibt es ziemlich gemischt, im Südwesten eher sonnig und trocken, sonst auch mal viele Wolken und hier und da nass. Mit Höchstwerten von 20 bis 31 Grad. Morgen dann im Süden und Westen wieder mehr Sonne und trocken, sonst öfter Regen und Gewitter, maximal bis 33 Grad.
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1: Im Studio Sönke Röhling. In Erfurt geht heute der AfD-Bundesparteitag zu Ende. Zum Abschluss sprechen die Parteichefs Weidel und Chrupalla zu den Delegierten. Beide wurden gestern im Amt bestätigt. Weidel bekam gut 80% der Stimmen, Chrupalla rund 70. Mit Blick auf die Landtagswahlen im September schworen sie die AfD auf eine mögliche Regierungsverantwortung ein. Begleitet wurde der Parteitag von Protesten. Mehr als 30.000 Menschen hatten sich gestern in Erfurt versammelt. Laut Polizei blieb es überwiegend friedlich. Die Bundesregierung will Sozialleistungsmissbrauch stärker bekämpfen. Kanzler Merz kündigte dafür einen Aktionsplan noch in diesem Monat an. Viele Kommunalpolitiker hätten darauf gewartet, sagte der CDU-Chef in Düsseldorf. Dazu kommt ein neues Kompetenzzentrum bei der Bundesagentur für Arbeit. Es soll ebenfalls gegen Missbrauch vorgehen. 4 von 10 Arbeitnehmern in Deutschland gehen nicht davon aus, dass sie ihren Job bis zum Erreichen des Renteneintrittsalters ausüben können. Das zeigt eine Umfrage im Auftrag des Deutschen Gewerkschaftsbundes, schreiben die Funke-Zeitungen. Im Handwerk, in der Pflege und anderen körperlich und psychisch belastenden Berufen sind es sogar noch mehr. Diesen bitteren Befund dürfte die Regierung nicht länger ignorieren, so DGB-Chefin Fahimi, mit Blick auf die Pläne zur Rentenreform. Die Zahl der Asylanträge in Deutschland ist deutlich zurückgegangen. Wie die Welt unter Berufung auf bisher unveröffentlichte Zahlen der EU-Asylagentur berichtet, wurden von Januar bis Juni rund 51.000 Asylanträge in Deutschland gestellt, 27% weniger als vor einem Jahr. Deutschland nimmt damit in der EU Platz 4 bei den Anträgen ein. Bei der Fußball-WM hat Frankreich mit viel Mühe Deutschland-Bezwinger Paraguay besiegt. Den entscheidenden Treffer zum 1:0-Endstand erzielte Mbappé per Foul-Elfmeter. Zuvor hatte Marokko das Viertelfinale erreicht. Das Team setzte sich mit 3:0 gegen WM-Gastgeber Kanada durch. Beim Tennisturnier in Wimbledon steht Alexander Zverev im Achtelfinale. Der frisch gebackene French Open-Sieger setzte sich gegen den Amerikaner Marcus Giron glatt in 3 Sätzen durch. Heute kämpft Jan-Lennard Struff bereits um den Einzug ins Viertelfinale.
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2: Mit KI-Support. Wechselnd wolkig ist es gerade in vielen Ecken, zwischendurch blitzt auch mal die Sonne durch. Aber später wird es von Westen her öfter nass und vereinzelt kann auch mal ein kurzes Gewitter dabei sein. An der Küste sind auch mal Sturmböen drin. Die Höchstwerte liegen heute bei 21 bis 30 Grad. Morgen weiter viele Wolken, immer mal Regen und einzelne Gewitter. Im Südwesten bleibt es am freundlichsten, dazu maximal 32 Grad.

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2: Kurz nach 10 in deinem Lieblingsradio am Sonntag, Vormittag. Hallöchen, ja, ich bin wieder da und ich freue mich, die nächsten 2 Stunden mit dir auf Sendung zu sein. Jetzt mit Musik von Felix Jen und Jay Hartbright und davor gibt's Robin mit Dancing on My Own. Schönen Sonntagvormittag, guten Morgen.
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0: Wir haben es Sonntag, den 5. Juli 2026, 10 Uhr und 13 Minuten. Das hier ist einfach Essig, deine Late Morning Show Deutschlands, immer sonntags von 10 bis 12 hier in deinem Lieblingsradio. Jawohl, ja, schönen guten Morgen. Schön, dass ihr mit am Start seid. Ach ja, wie war die Woche so? Na, kannst du mir gerne mal erzählen, 0170 840 1912, die Nummer hier ins Studio, ja quasi per WhatsApp oder auch über www.nicoessig.com. Erzähl mir gerne, was so abging. Ja, hier ging einiges ab, wir haben ja auch wieder WM gespielt am Montag. Ja, reden wir später drüber, über die Schmach von Paraguay, kann man sagen. All das in dieser Show mit ganz viel Musik natürlich. Ich freue mich auf die nächsten zwei Stunden. Ich freue mich, dass du mit am Start bist und ich würde sagen, rein geht's in diesen Sonntagvormittag.
1: Guten Morgen, Sportfreunde. Raus aus den Betten und hinein in die Bewegung. Der Fortschritt baut sich nicht von alleine auf. Für fitte Körper im Kosmos braucht es Einsatz, Disziplin und täglichen Schwung. Mit Elan und Freude stärken wir Muskeln und Geist. Schulter an Schulter im Dienste unseres gemeinsamen Auftrags. Jede Bewegung zählt. Jeder Schritt bringt uns voran. Also mitgemacht, nicht gezögert. Für Kraft, Ausdauer und einen leistungsfähigen Werktätigen im Betrieb. Sport frei, Freundschaft.
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0: Die Toten Hosen am Sonntagvormittag hier in deinem Lieblingsradio und es gibt wieder eine neue Funktion bei WhatsApp. Yeah! Sagen da viele. Geht ein bisschen um Datenschutz und so, ne? Ja, welche das ist und wie ihr diese einstellen könnt, das weiß natürlich mein Kollege Tobi.
1: Wer seine Handynummer nicht mehr mit jedem teilen möchte, kann sich bei WhatsApp künftig über einen Benutzernamen finden lassen. Die Funktion wird schrittweise eingeführt und soll den Datenschutz verbessern, ähnlich wie bei anderen Messenger-Diensten. Wer einen Benutzernamen erstellen möchte, findet die Option in den WhatsApp-Einstellungen unter Konto und dann, wenn was bei euch schon freigeschaltet ist, findet ihr unter Konto den Punkt Benutzername. Ja, dort reserviert ihr euch einen Benutzernamen. Seht auch direkt, ob dieser noch verfügbar ist und der Benutzername muss zwischen 3 und 30 Zeichen lang sein, mindestens einen Buchstaben enthalten und darf nur bestimmte Zeichen wie Kleinbuchstaben, Zahlen, Punkte oder Unterstriche umfassen. Also ihr dürft nicht irgendwas mit www beginnen oder .com am Ende, sind nicht erlaubt. Und ja, bereits vergebene Benutzernamen werden euch angezeigt. Vorabreservierung gibt's nicht. Wenn ihr das noch nicht habt, müsst ihr leider warten, bis die Funktion für das eigene Konto freigeschaltet wird. Und na, ihr müsst euch auch beeilen, weil ich denke mal, beliebte oder kurze Namen sollten schnell vergeben sein. Eure Handynummer verschwindet dadurch nicht, natürlich nicht. Wenn jemand eure Nummer bereits in seinen Kontakten hat, kann er euch natürlich weiter darüber finden. Und auch bestehende Chats bleiben weiterhin sichtbar mit eurer Rufnummer. Ja, die Einführung von Benutzernamen sorgt natürlich für mehr Privatsphäre und macht den Austausch von Kontakten einfacher. Und ihr könnt auch, wenn ihr einen Benutzernamen ausgewählt habt und der ist leicht zu finden oder Leute probieren den einfach aus, dann könnt ihr auch noch als Schutz vor unerwünschter Kontaktaufnahme eine PIN vergeben und dann kann man euch nur zusammen mit dem Benutzernamen und dieser PIN kontaktieren. Zum Beispiel habt ihr euch den Namen Schlumpf reserviert und einfach zig Personen probieren einfach an Schlumpf zu schreiben und ihr bekommt tausende Nachrichten und wollt das nicht. Also PIN eintragen und dann geht nur der Schlumpf zusammen mit dieser PIN. Des Weiteren ist natürlich vorgesehen, dass ihr den Benutzernamen später ändern könnt und auch wieder löschen könnt und natürlich auch diese PIN wieder ändern könnt. So viel dazu zu WhatsApp-Benutzernamen. Also seid schnell, sonst ist euer Name weg. Einfach in WhatsApp gehen, unten rechts auf das Du, dann unter Konto und dann solltet ihr den Punkt Benutzername sehen.

Du wolltest schon immer etwas loswerden? Dann schreib dem Nico eine WhatsApp. Die Nummer ins Studio 0170 840 1912.

0: Bruno Mars on my soul, ganz neu hier in deinem Lieblingsradio.
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0: Heute am Sonntag gibt es viele Wolken und verbreitet Schauer. In der Mitte und im Süden auch einzelne Gewitter. Im Ostseeumfeld sowie im äußersten Südwesten ist es oft sonnig und meist trocken. Temperaturtechnisch pendeln wir uns heute so zwischen 19 und 31 Grad ein. Morgen, am Montag, gibt es im Norden und Osten viele Wolken und öfter Regen. In der Mitte einzelne Schauer. Im Südwesten ist es dagegen weiterhin sonnig. Im Dauerregen gibt es nur 17 Grad. Im Breisgau dagegen bis zu, Achtung, es wird wieder wärmer, 33 Grad, ja tatsächlich. Auch Dienstag halten sich im Norden und Osten viele Wolken und häufig gibt es Schauer, stellenweise auch ein paar kurze Gewitter. Sonst bleibt es bei einem Wechsel aus Sonne und Wolken, meist aber tatsächlich trocken. Am sonnigsten wird es erneut im Südwesten, da wo ich bin, da geht die Sonne auf. Nach wie vor gibt es große Kontraste bei den Temperaturwerten. 17 Grad auf Fehmarn, 24 in der Leipziger Tieflandsbucht, 30 Grad im Rhein-Main-Gebiet und 34 Grad gibt es dann schon wieder am Oberrhein. Und am Mittwoch gibt es mal mehr, mal weniger Wolken und im Norden nur noch einzelne Schauer. Im Südwesten bleibt es weiterhin am sonnigsten. Die Höchstwerte reichen von 18 Grad an der Mecklenburger Bucht und bis zu 34 Grad im Markgräfler Land. Bedeutet, es wird jeden Tag wieder ein bisschen wärmer. Und ich habe ja schon wieder Schlagzeilen gelesen. Kommt die Hitzeglocke über Deutschland? Ja, wird es denn mal wieder wärmer? Schreiben die einen. Die anderen schreiben, hoffentlich nicht. Und die Klimaanlagenanbauer? Nee. Das ist ein schwieriges Wort. Okay, ich versuch's nochmal. Die Klimaanlagenbauer, wenn man sich konzentriert, wird das auch was. Ja, die freuen sich drauf, denn die haben gerade alle Hände voll zu tun. Hier ist einfach Essig, deine Late-Morning-Show Deutschlands mit Nico Essig, das bin ich. Ja, manchmal habe ich auch ein paar Sprachfindungsstörungen.

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VNV Nation und When is the Future hier an deinem Sonntagvormittag, gewünscht von der Conny, natürlich sehr gerne erfüllt. Kennt ihr dieses eine Auto in der Nachbarschaft? Ja, genau, dieses eine, das steht da wirklich immer. Egal ob Montag oder Sonntag, ob Regen, Schnee oder 35 Grad im Schatten, ihr fahrt morgens zur Arbeit, es steht da. Ihr kommt abends zurück. Es steht immer noch da. Mittlerweile orientiert ihr euch daran nach dem roten Golf links. Der rote Golf, der hat sich übrigens seit Ostern 2024 keinen Zentimeter bewegt. Und irgendwann fragt man sich doch, darf er das? Ja, oder gibt es irgendwo eine Regel, die sagt, nach 2 Wochen muss das Auto mal Gassi geführt werden? Genau diese Frage haben wir uns heute gestellt und die Antwort überrascht viele. Gleich in der Show bei Kurze Frage, Kurze Antwort, Alltagsfragen leicht erklärt. Davor aber noch SDP, Clueso, ChessDP und The Capital Dance Orchestra mit Die schönsten Tage in einer wundervollen Chess-Version. Sonntagvormittag hier in deinem Lieblingsradio. Guten Morgen, 10 Uhr und gleich 46 Minuten.

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1: Heute mit der Frage, wie lange darf das Auto eigentlich an der gleichen Stelle parken? Die berühmte 2-Wochen-Regel, die hält sich nämlich immer noch sehr hartnäckig, aber die stimmt so nämlich gar nicht. Tatsächlich darf nämlich ein Auto auf einem öffentlichen Parkplatz grundsätzlich auch deutlich länger stehen bleiben. Ja, wirklich. Vorausgesetzt natürlich, es ist angemeldet, es ist verkehrstüchtig, hat gültigen TÜV und vor Ort gibt es kein Schild, das die Parkdauer begrenzt. Heißt im Klartext, rein rechtlich könnte euer Auto theoretisch Wochen oder sogar monatelang oder jahrelang denselben Parkplatz blockieren. Das freut vielleicht den Besitzer, die Nachbarn wahrscheinlich eher weniger. Ganz sorgenfrei ist die Sache aber trotzdem nicht, denn während das Auto gemütlich vor sich hin altert, kann sich die Situation auf der Straße natürlich auch verändern. Vielleicht wird eine Baustelle eingerichtet, ein Umzug steht an oder die Stadt kündigt Baumpflegearbeiten an. Dann werden oft mobile Halteverbotsschilder aufgestellt und genau die können dann zum Problem werden. Denn wer sein Auto tagelang oder wochenlang gar nicht mehr anschaut, bekommt davon nämlich absolut nichts mit. Im schlimmsten Fall wartet dann nicht nur ein Knöllchen, sondern das Auto steht plötzlich ganz woanders auf dem Gelände eines Abschleppunternehmens. Und dieser Parkplatz ist bekanntlich alles andere als günstig. Deshalb raten Experten, wer sein Auto länger abstellt, sollte regelmäßig nachsehen. So alle paar Tage reicht meistens schon. Dann bleibt die einzige Überraschung auf der Windschutzscheibe hoffentlich nur ein besonders kreativer Vogelschiss und kein

Willkommen zum WM-Update. Die Gruppenphase, die ist ja schon längst Geschichte. Jetzt gilt also Verlieren verboten und genau das haben einige Favoriten leider, naja, sagen wir mal, sehr wörtlich genommen. Beginnen wir mit Deutschland, in dem wir erleben, wenn du uns in Deutschland zuhören solltest. Die DFB-Elf, die lieferte gegen Paraguay einen echten Krimi. Nach 120 Minuten stand es 1:1. Verlängerung, Schweiß, Krämpfe und schließlich das Elfmeterschießen. Dort war Paraguay in Nervenstärke und gewann mit 4:3. Damit, zack, Deutschland ist raus. Für viele Fans begann damit die wichtigste deutsche Fußballtradition, die Analyse, warum eigentlich der Bundestrainer schuld ist. Auch die Niederlande erwischte es. Gegen Marokko ging es ebenfalls bis ins Elfmeterschießen mit dem besseren Ende für die Nordafrikaner. Marokko entwickelt sich langsam zum Lieblingsgegner aller Favoriten, denn wer die Löwen vom Atlas unterschätzt, darf anschließend den Rückflug buchen. Brasilien dagegen macht es, sagen wir mal brasilianisch. Gegen Japan lag die Seleção lange zurück, erst Casemiro glich aus, ehe Gabriel Martinelli in der 96. Minute den Siegtreffer erzielte. Brasilianische Fans feierten ausgelassen, japanische Fans fragten sich vermutlich noch immer, warum Fußballspiele eigentlich nicht nach 90 Minuten abgepfiffen werden. Auch Kanada schreibt weiter seine ganz persönliche Fußballgeschichte. Der Co-Gastgeber zog erstmals in eine K.O.-Runde ein und war plötzlich das Gesprächsthema des Turniers. Für ein Land, das normalerweise eher mit Eishockey-Schlagzeilen macht, ist das ungefähr so überraschend wie ein Pinguin in der Sahara. England mühte sich dagegen gegen den Kongo weiter. Belgien brauchte sogar die Verlängerung gegen Senegal. Die Moral von der Geschichte: im K.O.-Modus gibt es keine einfachen Gegner, außer vielleicht den eigenen Blutdruck. Und dann wäre da noch Lionel Messi. Der Argentinier spielt weiterhin, als hätte jemand vergessen, ihm zu sagen, dass er längst zu den Fußballlegenden gehört. Während andere nach 90 Minuten eine Sauerstoffmaske suchen, verteilt Messi weiter fleißig Pässe, Tore und schlechte Laune bei den gegnerischen Verteidigern. Jetzt läuft bereits ja auch das Achtelfinale, oder besser gesagt die Runde der letzten 16. Frankreich hat Paraguay knapp mit 1:0 ausgeschaltet und trifft nun auf Überraschungsteam Marokko. Die Marokkaner schickten nämlich gestern Kanada mit einem souveränen 3:0 nach Hause und räumen weiter vom ganz großen Coup. Und was lernen wir aus dieser WM? Favoriten können scheitern, Außenseiter können Geschichte schreiben und ein Elfmeterschießen ist nach wie vor die effizienteste Methode, um den Puls einer ganzen Nation auf

180 zu bringen. Das war die WM-Woche. Das Feld wird kleiner, die Nerven dünner und die Schlagzeilen größer. Und irgendwo auf der Welt sagt gerade wieder ein Fan den berühmten Satz: Das hätte ich auch gemacht.

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3: Das Zeugnis ist verteilt, die Sommerferien können beginnen, zumindest für Julian Nagelsmann als Bundestrainer. Die Fans haben ihm gleich ihre ganze eigenen Noten verpasst. Warum da ausgerechnet der Satz stets bemüht auftaucht und weshalb jetzt alle nur noch über Jürgen Klopp reden, das hört ihr gleich hier in der Show. Davor The Bowser, Magnetic und Hurts mit Stay.
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Bowser. Hier in deinem Lieblingsradio. Irgendwie totales Sommerfeeling bei diesem Song. Meiner Meinung nach. Magnetic hier am Sonntagvormittag. Gestern war ja Samstag. Ja, und am Montagabend nach Abpfiff, ja, da haben die meisten sich gedacht, ja, schön, das war's jetzt. Also, es war ja besser gesagt schon Dienstagmorgen. Während die einen schon auf dem Weg in die Sommerpausen waren, wurde beim DFB noch schnell das Abschlusszeugnis verteilt. Der Empfänger war Julian Nagelsmann. Keine Schultüte, keine Blümchen. Dafür jede Menge Kommentare aus dem Klassenchat namens Internet. Das Zeugnis fällt, naja, aus, sagen wir mal, versetzungsgefährdet. In den Fächern Innovation, Ideen, modische Oberbekleidung und Pressekonferenzen gab es durchaus gute Ansätze. Bei Turnieren erfolgreich beendet, steht allerdings sinngemäß, hat den Stoff verstanden, konnte ihn in den Prüfungen aber nicht anwenden. Besonders kreativ waren wieder die Fans, die haben nämlich ihr eigenes Zeugnis geschrieben. Da liest man Sätze wie, war stets bemüht, der Endgegner aller Arbeitszeugnisse oder hat sich jederzeit engagiert, was übersetzt ungefähr heißt wie, es hat halt trotzdem nicht gereicht. Immerhin, pünktlich war er, gut vorbereitet auch, nur leider ist Fußball eine der wenigen Prüfungen, bei denen man für schöne PowerPoint-Präsentationen keine Extrapunkte bekommt. Und wie das eben nach jeder Zeugnisvergabe so ist, kaum hat der Lehrer das Schulhaus verlassen, wird schon darüber spekuliert, wer nach den Ferien vorne an der Tafel steht. Der Klassenfavorit heißt übrigens Jürgen Klopp. Ja, der Mann, der aus einer Kabinenansprache wahrscheinlich sogar eine Zimmerpflanze zum Pressing überreden könnte. Einer, der Emotionen versprüht wie andere Schweiß und der vermutlich selbst beim Bäcker noch gegen den Brötchenkorb gegenpresst. Aber auch Kloppo ist natürlich kein Zauberer. Die Nationalmannschaft ist schließlich kein Verein, in dem man jeden Tag trainieren kann. Da bleibt manchmal nur 2-3 Tage Zeit und danach erwarten alle gleich Fußball wie aus dem Lehrbuch. Und seien wir mal ehrlich, sollte Kloppo den Job übernehmen, dauert es ungefähr bis zum ersten Unentschieden, bis dieselben Leute, die heute laut Kloppo, Kloppo rufen, fragen, ob man nicht doch nochmal bei Nagelsmann anrufen könnte. Ob Jürgen Klopp tatsächlich der neue Bundestrainer wird oder der DFB am Ende doch noch im Bewerbungsstapel eine Überraschung findet, das wird eindeutig die Zukunft zeigen.

0: Vor allem jetzt zieht es viele von uns häufiger nach draußen. Zwischen Wäldern, Bergen und Seen fällt das Abschalten oft deutlich leichter als im Alltag. Baden-Württemberg bietet jede Menge besondere Naturerlebnisse, die neue Energie schenken. Mehr über Highlights weiß meine Kollegin Annabelle Kopp.
1: Unser Alltag ist oft hektisch und laut. Umso wertvoller sind Auszeiten in der Natur. Vogelgezwitscher, frische Luft oder das Rauschen eines Baches helfen dabei abzuschalten und neue Kraft zu tanken. Besonders gut gelingt das im Süden, sagt Martin Knauer vom Tourismusmarketing Baden-Württemberg.
2: Ich denke da zum Beispiel an den Bällchengipfel im Schwarzwald mit seiner Ruhe und einem großartigen Blick auf die Landschaft, aber auch an die spirituellen Wege im Nationalpark, die ganz bewusst zum Innehalten einladen. Oder wer Geschichte spannend findet, entdeckt am Heidentor auf der Schwäbischen Alb am Heuberg einen Ort, der schon die Kelten beeindruckt hat.
1: Wer es ein bisschen aktiver mag, findet passende Angebote wie den Wuwei-Wasserweg in Bad Peterstal-Griesbach oder auch die Yoga-Naturpfade im Schwarzwald. Für Abkühlung sorgt danach die Schwäbische Alb.
2: Dort bleibt es durch die Höhenlage auch an sehr heißen Tagen meist angenehm kühl. Und da kann man auch im Hochsommer eine Wanderung genießen und das macht dann richtig Spaß, weil es am Wegesrand zum Beispiel Wasserfälle gibt oder schattige Täler, Badeseen, die berühmten Höhlen auf der Schwäbischen Alb. Also immer wieder Gelegenheit für Erfrischung und das sind dann auch lange Sommertage ein Genuss.
1: Für die Reiseplanung im Sommer empfiehlt sich übrigens die App Kühle Orte in Baden-Württemberg. Die bekommt jeder kostenlos in allen gängigen App-Stores.
2: Damit kann man sich dann ganz einfach, zum Beispiel in der Kartenansicht, Anregungen zur Abkühlung am jeweiligen Standort suchen. Das reicht von schattigen Plätzen über Freibäder bis hin zu Nebelduschen. Ich persönlich finde die Trinkwasserbrunnen ganz spannend, die da eingetragen sind. Allein in Stuttgart findet man davon mehr als 40. Das lohnt sich also.

0: Mark Amber hier in deinem Lieblingsradio am Sonntagvormittag. Wir haben es jetzt gleich 11 Uhr und 30 Minuten. Das heißt, Wetter.
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0: Heute am Sonntag gibt es viele Wolken und verbreitete Schauer in der Mitte und im Süden auch einzelne Gewitter. Im Ostseeumfeld sowie im äußersten Südwesten ist es oft sonnig und meist trocken bei Temperaturen von 19 bis 31 Grad. Wir werden so die nächsten Tage. Morgen am Montag gibt es im Norden und Osten viele Wolken und gebietsweise öfter Regen. In der Mitte einzelne Schauer. Im Südwesten ist es dagegen weiterhin sonnig. Im Dauerregen nur 17 Grad, im Breisgau dagegen bis 33 Grad. Auch am Dienstag halten sich im Norden und Osten viele Wolken. Häufig gibt es Schauer, stellenweise auch kurze Gewitter. Sonst bleibt es bei einem Wechsel aus Sonne und Wolken trocken. Am sonnigsten wird es erneut im Südwesten. Nach wie vor gibt es große Kontraste bei den Temperaturwerten. 17 Grad auf Fehmarn, 24 Grad in der Leipziger Tieflandsbucht, 30 Grad im Rhein-Main-Gebiet und bis zu 34 Grad am Oberrhein. Mittwoch gibt es mal mehr, mal weniger Wolken und im Norden nur noch einzelne Schauer. Im Südwesten bleibt es weiterhin am sonnigsten. Die Höchstwerte reichen von 18 Grad an Mecklenburger Bucht bis zu 34 Grad im Markgräfler Land. Das hier ist einfach Essig, deine Late-Morning-Show Deutschlands, immer sonntags von 10 bis 12 hier in deinem Lieblingsradio. Schön, dass du dabei bist. Gleich gehen wir noch hoch hinaus, besser gesagt auf 440 Meter über einer Stadt. Ja, was es damit auf sich hat, erfährst du gleich hier in der Show. Davor Musik von Shakira und Burna Boy, Die Die, Christoph Sack Werda mit Tanz und davor Alvaro Soler mit Sophia. Irgendwie ist das so ein Song. Generell, was Alvaro Soler so macht, immer irgendwie Sommer pur.

Shakira und Burner Boy mit Die Die hier am Sonntagvormittag. Also es gibt Männer, die machen einen Heiratsantrag beim Italiener. Kerzenschein, Geige im Hintergrund, vielleicht auch noch ein Herz aus Tiramisu. Und dann gibt es eben diesen Typen aus New York, der dachte sich offenbar, Schatz, ich liebe dich so sehr, ich begehe dafür erstmal mehrere Straftaten. Der Mann ist nämlich zusammen mit seiner Freundin auf die Antenne des Empire State Buildings geklettert. Ja, nicht auf das Gebäude, nee, sondern auf die Antenne. Über 440 Metern über der Stadt, ohne Sicherung, ohne Genehmigung, aber Hauptsache mit Ring. Ganz ehrlich, da fängt Romantik irgendwann an, sehr nach Höhenangst zu riechen. Als sie dann oben angekommen sind, Kniefall, Ring raus, Kuss, sie hat tatsächlich auch Ja gesagt, total romantisch. Wobei, was willst du in 440 Metern Höhe auch antworten? Nee, lass mal, lass uns erstmal wieder runtergehen und darüber in Ruhe reden. Die New Yorker Polizei war allerdings deutlich weniger romantisch, denn die warteten schon unten. Statt Hochzeitsfotos gab es erstmal ein Polizeifoto direkt vom schönsten Tag des Lebens in die Ausnüchterungszelle. Ich stelle mir auch die Hochzeitsplanung irgendwie so ein bisschen schwierig vor. Wie habt ihr euch eigentlich verlobt? Ach, zwischen Funkmast und zwischen zwei Handschellen, ja. Und mal ehrlich, der Druck auf alle anderen Männer ist jetzt komplett eskaliert. Früher hieß es, Hauptsache der Ring ist schön. Heute heißt es offenbar, und auf welchem Wolkenkratzer bist du dafür geklettert? Ich sehe schon die nächste Stufe. Heiratsantrag auf dem Mond. Ja, Schatz, aber nur, wenn wir vorher noch einen Fallschirmsprung machen. Wobei ich sagen muss, das ist schon mutig. Ich bekomme ja schon weiche Knie, wenn ich auf einer Leiter die Dachrinne sauber machen soll. Und die beiden hängen freiwillig 100 Meter über Manhattan. Das Verrückteste ist aber, die Liebe macht wirklich blind. Oder zumindest irgendwie so ein bisschen schmerzfrei. Denn jeder normale Mensch schaut von da oben einmal runter und denkt, nein. Verliebte denken, Moment. Ich hole noch schnell den Ring aus der Hosentasche. Ich hoffe nur, dass die Ehe genauso stabil wird wie ihr Gleichgewichtssinn. Und falls irgendwann mal die Kinder fragen, Papa, wie hast du Mama eigentlich gefragt? Dann lautet die Antwort wahrscheinlich mit Aussicht. Ja, und was habt ihr danach gemacht? Ja, erstmal unsere Personalien angegeben. Vielleicht ist das auch die eigentliche Botschaft. Für die große Liebe darf man alles riskieren, außer den Eintrag ins Führungszeugnis.

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In diesem Sonntag verabschiede ich mich jetzt mit Crazy Abrahams Hit the Wall, Conchita Wurst mit Rise Like a Phoenix und Basti Stein mit Superhelden. Das war einfach Essig an diesem Sonntagvormittag. Nächste Woche selbe Stelle, selbe Welle von 10 bis 12. Ich würde mich freuen, wenn du wieder mit am Start bist. Mach das Beste draus. Schöne Woche, gutes Schwitzen und bleibt oder werdet gesund, weil ich weiß ja, so Klimaanlage und sowas ist so ein Ding. Wird man schnell krank oder verschnupft? Ich kenne das. Ich spreche aus Erfahrung. Also, haltet gut durch. Schöne Woche und tschüss.

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1: Hallo, da ist sie wieder.
2: Ja, da ist die Janni und da ist auch der Nico. Wir sind wieder am Start, rein in diesen Sonntag, würde ich sagen. Hier ist die Sonntags-WG. Wir haben Bock, oder?
1: Ja, wir haben Bock. Gut, ich muss ganz ehrlich sagen, ich habe gerade ganz aufmerksam gelauscht, eigentlich, wie die Frau diesen Titel singt. Also da ist ja noch eine Frau mit bei. Und habe so gedacht, meine Herren, die ist ja ganz schön laut unterwegs.
2: Du bist auf jeden Fall schon sehr, sehr gesprächig heute, hä?
1: Ja.
2: Ja, egal. Pharrell Williams spielt jetzt hier im Hintergrund schon. Wir hören ein bisschen Musik und dann reden wir weiter. Willkommen.

0: One Republic, Sunshine.
1: Ja.
0: Den haben wir heute, hä?
1: Also hier habe ich ihn noch. Ich habe schon die Wettervorschau geguckt. Da steht zwar drin, es soll noch regnen, aber ich kann es mir gerade überhaupt nicht vorstellen. Aber man soll ja nie sagen, ne?
0: Also hier ist tatsächlich auch ein bisschen Sonne da. Und wenn ich so rausgucke, ich sehe übrigens, Fanny, ich habe noch nie so rausgeguckt aus dem Fenster. Das fällt mir gerade auf hier in dem Haus. Ich sehe nämlich die Spitze vom Kirchturm. Oha. Ob das jetzt toll ist oder schlecht ist, weiß ich jetzt auch nicht. Aber ich sehe es auf jeden Fall. Strahlt mir gerade entgegen. Also ich habe ein bisschen Wolken und ein bisschen Sonnenschein auf jeden Fall.
1: Okay.
0: Ist bei mir gerade auch am Start. Aber es ist, also hier drin fühlt sich schon relativ schwül schon wieder an. Wie es draußen jetzt ist, weiß ich gar nicht. Ich kann da mal kurz gucken. 24 Grad, sagt meine Wetter-App.
1: Ja, so wie hier.
0: Aktuell. Bewölkt und 24 Grad. Na gut, Wetter gucken wir uns später natürlich auch noch genauer an.
1: Ja.
0: Hier in der Show. Wir sind wieder da. Die Sonntags-WG, immer am ersten Sonntag des Monats, ja, von 12 bis 16 Uhr. Wir haben auch schon Grüße bekommen von der Conny und ihrem Partner. Die freuen sich auf unsere Show. Außerdem die Eli hat schon geschrieben, sie freut sich auf unsere Show. Ja, wir freuen uns auch.
1: Ja.
0: Wie immer, ein bisschen was vorbereitet haben wir. Wir haben gute Musik am Start. Wir haben einen Künstler mit am Start oder eine Künstlerband mit am Start.
1: Ja.
0: Kann man sagen, wer ist heute mit am Start? Hast du ja letztes Mal schon verraten, wer dieses Mal kommt?
1: Es ist St. Paul, der Marc und der Paul sind am Start, erklären auch, warum sie so heißen und wie die dazu gekommen ist vom Namen her.
0: Mhm. Außerdem quatschen wir zum Beispiel, hat die Janni ein Thema rausgesucht, was auch wichtig ist, die Gesundheit ist immer wichtig. Und was man so tun kann bei Herz-Kreislauf-Problemen.
1: Ja.
0: Quatschen wir drüber. Den Rezept gibt's wieder. Der Tobi ist mit am Start. Der hat sich mal in die Welt des Social Media begeben und erklärt uns da mal, was es mit Benutzernamen bei WhatsApp auf sich hat. Was ja. Es da ja scheinbar geben soll. Außerdem natürlich, wie gesagt, Musik. Ich habe gleich eine ganz besondere Überraschung. Janni weiß davon 0,0. Mhm. Ich bin gespannt, was sie sagen wird, weil ich weiß, dass sie in Bezug, also zu was Ähnlichem diesen Bezug mir schon eine Meinung mal gesagt hat. Ich bin gespannt. Kommt gleich hier in der Show eine Überraschung. Premiere für euch da draußen als Zuhörer und Premiere auch für Jan dann gleich.
1: Bangaranga.
0: Nein. Bangaranga ist es nicht. Aha. Bangaranga ist es nicht. Ist tatsächlich wirklich was es auch noch nie, und das kann ich wirklich so sagen, noch nie in dieser Form im Radio gegeben hat.
1: Aha.
0: Radiopremiere quasi, kann man dazu auch sagen. Ach, Spannung, Spannung, Spannung. Spielspaß und Spannung. Außerdem habe ich mir überlegt, wir haben in der Stunde, also in der nächsten Stunde von 13 bis 14 Uhr, Songs bei uns in der Playlist, die einfach nur ins Ohr gehen und irgendwie nicht mehr raus wollen. So Ohrwurm-Songs einfach dabei. Zum Beispiel den Ketchup-Song. Oder ja. Mambo No. 5 oder Cut Night Show. Oder, ich weiß gar nicht, kannst du dich noch dran erinnern an die Zeit, als es damals den Song gibt, The Fox? What does the fox say? Ringe, dicke, dicke, dicke, dicke.
1: Ja, stimmt.
0: Ja, der ist auch mit dabei. Und vieles mehr. Also 13 bis 14 Uhr wird unsere Ohrwurmstunde. Und ich habe Tipps parat dann auch noch in dieser Stunde, wie man Ohrwürmer vielleicht wieder wegbekommt.
1: Ha, bin ich gespannt.
0: Also, vollgepackte Sendung. Bis 16 Uhr sind wir am Start. Falls du da draußen auch noch was loswerden möchtest, geht folgendermaßen.
1: Über WhatsApp unter der 0170840 1912. Oder über unsere Webseite unter www.diesonntagswg.de. Da gibt es ein Kontaktformular bzw. auch Gruß- und Wunschbox oder wie auch immer ihr das nennen wollt.
0: Genau. All das findest du da und kannst uns dann deine Wünsche, deine Grüße mitteilen, sofern wir sie dann erfüllen können.
1: Mhm.
0: Sonst gibt es jetzt Musik. Endangerance mit dabei mit Dumb Dumb Alien.
1: Ja.
0: Zusammen mit
1: Chiara ME.
0: Ja. Gibt gleich hier in der Show. Weiß nicht, willst du dazu noch was sagen? Du bist ja da in dieser Szene sehr tief unterwegs.
1: Der Ruben, der diesen Titel da erstellt hat, ist auch derjenige, der schuld mit daran ist, dass ich so viele Bands interviewe. Tatsächlich. Mhm. Und es ist der letzte Titel mit Chiara zusammen. Nicht, weil sie sich nicht mehr leiden können, sondern weil die Chiara ist nach Berlin gezogen, studiert hier in Berlin und eigentlich kommen sie ja aus Braunschweig und dass die Entfernung halt und überhaupt und sowieso, da ist es halt so. Ja, ja, ja.
0: Das stimmt. Also gleich Endanger und Chiara bei uns. Davor aber noch The Killer und Mr. Brightside. Hier in einer Sonntags-WG mit Nico.
1: Mit Janni.

0: gerade schon im Off gesagt, so ein bisschen was hat das ja von Avril Lavigne.
1: Ja, ich möchte mich dazu jetzt auch nicht weiter äußern müssen.
0: Nein, musst du auch nicht. Ich habe ja meine Meinung dazu geäußert, zu deinem Song, den du dir rausgesucht hast hier in diesem Show. Ich finde ein bisschen, hat
1: ich
0: das
1: mir für
0: was
1: euch.
0: Von Avril
1: Lavigne. Ich mir für euch.
0: Ja, genau.
1: Merkt. Im Übrigen ganz liebe Grüße zum Paul, der hört nämlich auch zu von The St. Paul. Ja? Der räumt gerade die Bude auf. Nee, sein Studio räumt auf. Muss auch mal sein, müsste ich auch mal machen. Hier sieht's aus. Gott.
0: Ja, das, ja wir, so ist das.
1: Jetzt kommen wir zu deiner Überraschung.
0: Jetzt kommen wir zur Überraschung. Gespannt. Genau, jetzt kommen wir zur Überraschung. Also, wir müssen ja mittlerweile, beziehungsweise eigentlich müssen wir ab Anfang August, das ist ja noch gar nicht ganz durch, immer sagen, wenn was mit KI kommt. Achtung, jetzt kommt gleich ein KI-Beitrag. Möchte ich kurz anmerken. KI ist dort mit dem Einsatz. Aber ich habe mir gedacht, unsere Sendung gibt es jetzt wie lange, Jani?
1: 5 Jahre.
0: 5 Jahre lang. Und 5 Jahre lang machen wir diese Sendung jetzt schon und irgendwie. Ja, ja, unsere Sendung zeichnet schon was aus, aber irgendwas fehlt da noch, finde ich so. Und da habe ich mir tatsächlich gedacht, es fehlt so ein richtiger Sonntags-WG-Song.
1: Oh Gott, hast du ihn selber gemacht oder wie?
0: Ich nicht. Ich habe das in Hände von einem guten Radiokollegen gegeben. Liebe Grüße an Franz.
1: Liebe Grüße auch von mir, an Franz, genau.
0: Ja, genau, der kennt sich damit so ein bisschen besser aus. Habe ich gesagt, hier Franz, hör mal zu, das und das sollte vielleicht irgendwie da drin sein, ansonsten lasse ich dir freie Hand. Wenn es Volksmusik ist, ist es Volksmusik, wenn nicht, dann nicht. Und er hat mir was geschickt gehabt Ende der Woche.
1: Ach, das war, du mir auch geschickt hattest neulich. Oh Gott.
0: Er hat mir was geschickt. es ist in eine andere Richtung, aber Jan, es ist nicht ganz so. Also ich finde es tatsächlich, also ich will jetzt nicht zu viel verraten, aber ich glaube. Also ich finde, wir haben eine Ablösung für The Greatest Show am Anfang der Sendung. Nur so als geheimes Dingsbums da.
1: Dann kann ich ja eigentlich auch noch einen schicken, der für mich extra komponiert wurde, für meine Sendung, die ich so mache. Der passt aber auch in diese Sendung mit rein.
0: So nämlich. Also, wir kommen jetzt zur Radiopremiere. Hier ist tatsächlich unser eigener Sonntags-WG-Song, unterstützt von KI.

0: Was sagen wir?
1: Ich hab dir mal meinen Titel auch noch geschickt, kannst du dir ja mal in Ruhe zur Miete ziehen. Ein Musikwunsch, das René kommt von Paul, der wird dann später noch dann irgendwo da eingedingstet hier, eingetaktet, ne?
0: Die kriegen wir hin.
1: Kriegen wir hin? Ja, Ding Dong.
0: Radio an.
1: Dann schreit die Frau am Anfang vielleicht nicht mehr so. Was mir heute zum ersten Mal so viel fallen ist.
0: Stimmt. Stimmt. Aber ich finde es auch immer wieder faszinierend, was KI so machen kann.
1: Ja.
0: Crazy. Crazy. Gibst du noch ein bisschen was vor und dann kommt sowas bei raus. Ding Dong Radio an. Guck mal, ist jetzt schon Ohrwurm für mich. Aber ich habe es auch schon öfters gehört als das eine Mal jetzt hier.
1: Ja.
0: Ja. Unser eigener Song. Into the Radio und so.
1: Into the Radio.
0: Yes.
1: Im Radio.
0: Im Radio. So, no? Wir haben jetzt Musik, das ist glaube ich ein Song von dir.
1: Ja, der ist tatsächlich aus den aktuellen Klangwald-Radio-Charts. Mach ich jetzt einfach mal so. Are Missing mit dem Titel Long Blue Ink.
0: Gibt's jetzt hier bei deiner Sonntags-WG mit Nico.
1: Und mit der Janni.
0: Ding Dong Radio an. I said, Hilfe, das war falsch, warte. Wir machen das Ganze nochmal. Hier jetzt.

0: Und jetzt?
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1: Ja, also im Norden sieht es fast überall gleich aus und deswegen kommt jetzt hier eine kurze Sammelansage. Für Rostock, Lübeck, Hamburg und Bremen, da ist es nämlich überall bei 20 Grad sonnig und bewölkt und teilweise auch Regen. Kiel 19 Grad, Sonne und Regen im Wechsel. Berlin 23 Grad, Sonne und Wolken und Regen im Wechsel.
0: Heute am Sonntag dichte Wolken mit Schauern und örtlich auch Gewittern. Im Ostseeumfeld sowie im äußersten Südwesten meist trocken und häufiger Sonnenschein. Temperaturen 19 bis 31 Grad. Im Norden ist es dazu noch ein bisschen windig. Morgen am Montag gibt es im Norden und Osten viele Wolken und öfter Regen. In der Mitte einzelne Schauer. Im Südwesten ist es dagegen weiterhin sonnig. Im Dauerregen nur 17 Grad. Im Breisgau dagegen bis zu 33 Grad. Auch am Dienstag halten sich im Norden und Osten viele Wolken und häufig gibt es gebietsweise Schauer, stellenweise auch kurze Gewitter. Sonst bleibt es bei einem Wechsel aus Sonne und Wolken trocken. Am sonnigsten wird es erneut im Südwesten. Nach wie vor gibt es große Kontraste bei den Temperaturwerten. 17 Grad auf Fehmarn, 24 Grad in der Leipziger Tieflandsbucht, 30 Grad im Rhein-Main-Gebiet und bis zu 34 Grad gibt es am Oberrhein. Wird wieder warm.
1: Ja. Knackig.
0: Knackig warm. Die Sonntags-WG ist wieder da mit Nico.
1: Und Janni.
0: Immer am ersten Sonntag des Monats hier in deinem Lieblingsradio und wir sprechen gleich über die Gesundheit. Was tun bei Herz-Kreislauf-Problemen? Janni klärt auf hier in der Show. Davor gibt es aber noch den Musikwunsch von Paul.
1: Paul. Disconnected mit und da war meine Stimme schon wieder unterwegs. Mit dem Titel Yesteryears. Hast du die gewünscht, kriegst du.
0: Gibt's gleich hier davor, aber noch Kato und Jon mit Turn the Lights Off. Rein in deinen Sonntagmittag.
3: Passe!

0: Disconnected.
1: Ja, so heißt die Formation.
0: Mit Yesteryears.
1: Ja. Ja, für einen ganz besonderen Menschen, den ich unwahrscheinlich mag. So.
0: Jetzt ist es raus.
1: Ja.
0: Jetzt ist es raus. Da springt das Herz im Kreis.
1: So ein bisschen.
0: So ein bisschen. Kommen wir übrigens jetzt auch zum Herz, zur Gesundheit. Denn was tun wir denn bei Herz-Kreislauf-Problemen?
1: Ja, also falls es euch erwischt, so wie mich erwischt hat und ihr habt dann wirklich so ein Herzaussetzer oder Hoppla nach einem anderen und also jetzt kein Herzrasen, aber Rhythmusstörung, geht nicht immer gleich vom Schlimmsten aus. Also ich würde jetzt nicht unterbewerten, ne? Aber erstmal viel, viel trinken. Ich rede hier von Wasser und Tee, ne? Und nicht vom Alkohol.
0: Das wäre auch was, aber ist wahrscheinlich nicht ganz so gut.
1: So ein bisschen runterfahren. Und zusehen, dass ihr zum Arzt kommt. Und auch darauf achten, dass ihr versorgt seid mit genug Mineralien. Mein Problem war tatsächlich Magnesiummangel. Und dadurch entstehen auch Herzrhythmusstörungen. Also etwas zurückfahren, sich wirklich mal richtig durchchecken lassen, mal wieder wirklich zum Arzt gehen und einen Komplettcheck machen lassen. Das nicht auf die leichte Schulter nehmen. Und auch mal kontrollieren lassen, die Schilddrüsenwerte, ganz wichtig. Und nicht bloß die einfachen Schilddrüsenwerte, sondern die kompletten. Weil der obere Wert kann ganz toll aussehen und der untere Wert sagt dann aber, na huch, was ist denn jetzt hier aber los? Die Schilddrüse hat ja über 200 Funktionen, Hormone und. Nehmt das bitte nicht so einfach so lapidar dahin, sondern macht euch mal Gedanken, ob euer Körper euch nicht irgendwie sagen will, ihr braucht jetzt mal eine Auszeit. So einfach wie einfach. Mehr will ich dazu ja nicht sagen.
0: So einfach ist es. Einfach auf den Körper mal ein bisschen hören und dann auch die Warnsignale erkennen und nicht die mit Scheuklappen durch die Welt laufen.
1: Ja.
0: Das glaube ich ganz gut zu wissen.
1: Ja. Aber auch nicht gleich Panik schieben, ne?
0: Nee, das auch nicht. Also man sollte so ein gesundes Mittelmaß finden. Und sonst lieber einmal mehr zum Arzt gehen und durchchecken lassen, wie einmal zu wenig.
1: Richtig.
0: In diesem Sinne, habt einen wundervollen Sonntagmittag jetzt mit Shelter Incomplete, Shebelle mit Ocean House und davor
1: David Guetta zusammen mit, oh Gott, Alok und Stick Figure. Ja, da haben wir es wieder, du kannst es besser aussprechen, als ich.
0: Stick Figure.
1: Ja.
0: Figure, also nicht Ficker, sondern Figure.
1: Ja, ja.
0: Ja, ja, mit Run, Run, River und so.
1: Ja.
0: In diesem Sinne. Schönen Sonntagmittag mit der Sonntags-WG mit Nico.
1: Und mit Janni.

0: Ich wollte gerade sagen, was ist denn das für ein Ende?
1: Keine Ahnung.
0: Ist das
1: Kein
0: Ende wirklich so?
1: ja, das ist so. Warum, weiß ich nicht.
0: Weil das ist eigentlich so, da denkst du eigentlich, okay, zuerst denkst du, okay, er ist jetzt zu Ende, dann denkst du, hä, geht doch noch weiter. Ich war gerade auch kurz irritiert, weil ich dachte, hä, ich, ja.
1: Ja, hätte ich dich vielleicht vorwarnen müssen. Das ist ein Titel, tatsächlich aus UK kommt. Tatsächlich hatte ich den Sänger auch schon im Interview, den Mark. War auch sehr lustig. Hatten wir hier damals vor einigen vielen Jahren auch in der Sendung tatsächlich.
0: Echt hatten wir?
1: Ja, Form nennt sich die Formation.
0: Ah, okay.
1: Zusammen mit Rob Dust.
0: Ah,
1: Ein sehr
0: okay.
1: lustiges Interview.
0: Macht wieder Sinn jetzt alles.
1: Ja.
0: Verrückt. 5 Jahre
1: Dadurch,
0: Sandra
1: dass,
0: Cricchi.
1: ja, und dadurch, dass der Marc damals eine Zeit lang auch als Model unterwegs war und in Köln gelebt hat, kann der auch sehr gut Deutsch. Deswegen konnte ich dieses Interview auch führen.
0: Das wäre schon doch auf Englisch lustig gewesen.
1: Ja.
0: Figure.
1: Ja.
0: So viel dazu. Ja, wir sind ja mitten in der WM. Ja, die Deutschen sind raus. Wir wissen das.
1: War
0: Wir haben
1: ganz
0: es jetzt
1: toll.
0: nicht so mit Ruhm bekleckert. Was
1: Dollewurst.
0: halten wir sonst so von der WM?
1: Ich habe danach nicht mehr geguckt, bin ich ganz ehrlich. Also teilweise, na gut, davor habe ich geguckt, ja, bevor es dann so zum Ausstieg kam. Manche Spiele waren für mich absolut total langweilig. Da geht es jetzt endlich mal los oder geht es jetzt mal los und dann war das Spiel zu Ende. Und bei manchen habe ich gedacht, alter Falter, da möchte ich jetzt aber kein Fußballspieler sein. Ich möchte nicht wissen, wie viele blaue Flecken die jetzt haben, dadurch, dass die sich da jenseitig da halb kaputt gekloppt haben. Wobei ich mich auch manchmal frage, mein Sohn hat ja auch eine Zeit lang aktiv Fußball gespielt, der war auch richtig gut gewesen. Da gab es sowas nicht, dass man sich am T-Shirt festhalten durfte, da gab es gleich eine Rüge vom Schiedsrichter. Wo ich dann so denke, ja, was ist jetzt, hat sich jetzt verändert in den letzten Jahren,
0: Du
1: wovon
0: darfst
1: ich
0: es
1: nichts
0: eine Sekunde
1: mitbekommen
0: machen und dann halt nicht mehr. Also so ungefähr eine Sekunde ist es, glaube ich, nicht. Aber wenn
1: habe.
0: du zu lange am Trikot ziehst, dann ist es verboten. Wenn du mal kurz den Stofftest machst, ob deins mehr Baumwolle hat als meins, dann ist es noch okay.
1: Also wenn ich noch rennen könnte und mitspielen könnte, hätte ich mich eigentlich bloß auf irgendjemand rufen lassen brauchen. Dann wäre war schon erledigt gewesen, wir hätten gewonnen. Yes. Nein.
0: Wir sind hier nicht bei MMC oder sowas, ne? Oder
1: wobei ich ja eher so der Volleyballer war, Leistungssport Volleyball, und hab dann die Bälle durch die Gegend geknallt, wie so eine Kapuze, aber mit den Händen und nicht mit den
0: ich
1: Füßen.
0: wollte gerade sagen, Volleyball ist ja eher mit den Händen und nicht mit den Füßen. Oder Handball wäre auch noch was gewesen. Bei Handball ist auch sehr grob teilweise.
1: Ja, das haben wir als Ausgleich gemacht, immer beim Volleyball, um andere Muskelpartien mitzutrainieren. Tatsächlich, ja.
0: Macht Sinn. Ja, auf jeden Fall, die Deutschen sind raus, ja.
1: Ist auch der Grund, warum ich eine schiefe Nasenscheidewand habe.
0: Okay, jetzt wissen wir auch das von dir, Janni. Die Janni hat eine schiefe Scheidennasewand. Nase.
1: Oh Gott. Herr Essig, reißen Sie sich zusammen. Wir sind ein seriöses. Du weißt schon. Ah. Hallo Witz, komm raus, du bist umzingelt.
0: Ich
1: Ich
0: habe jetzt sowieso so Sprachfindungsstörungen. Ich war in anderen Sendungen schon und habe versucht, Klimaanlagenbauer zu sagen. Und dabei kam die ganze Zeit Klimalagenanbauer raus. Ich habe es
1: Naja.
0: nicht hinbekommen, eine halbe Minute lang. Nasenscheidewand. So. Muss ich nur immer
1: Oh.
0: konzentrieren, dann klappt das auch. Nicht die Scheidennasewand.
1: Das ist manchmal, wenn ich die Schadsendung vorbereite, und manchmal muss ich die auch vorab aufzeichnen, meine Schadsendung, die ich so mache. Da haue ich auch manchmal Dinger raus. Die lasse ich dann auch drinnen, ne? Die Versprecher, weil ich genau weiß, die Hörer wollen das so.
0: Ja, die wollen das. Die warten nur darauf, dass wir uns hier versprechen.
1: Ich habe manchmal wirklich geile Versprecher, also wirklich.
0: In diesem Sinne hoffen wir, dass eure Nasenscheidenwand wundervoll ist.
1: Ja.
0: Ah, ja, okay, wir spielen Musik, komm.
1: Ja, komm, mach mal schnell.
0: Es wird nicht besser.
1: Nee.

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1: So sieht's aus. Hier sind wir.
2: Ja, schon wieder in der zweiten Stunde.
1: Ja, und diese Stunde ganz besonders, denn ich habe Ohrwurm-Songs rausgesucht.
2: Ja, da bin ich mal gespannt, was du da so alles rausgekramt hast.
1: Songs, die im Ohr bleiben. Wir sprechen vielleicht auch später mal darüber, was bisher so dein schlechthin Ohrwurm-Song war, Janni. Den du absolut nicht mehr aus dem Kopf gekriegt hast. Sprechen wir später in der Show. Und wir sprechen auch noch darüber, wie man eben Ohrwürmer auch wieder wegbekommt. Unser lieber Kollege Tobi hat uns schon geschrieben gehabt in unserer internen WhatsApp-Gruppe. Hat er schon geschrieben gehabt, ein Ohrwurm kriegt man immer nur dann weg durch einen anderen Ohrwurm. Und dein Tipp ist?
2: Tatsächlich höre ich mir dann den Titel nochmal so richtig an und ziehe mir den von Anfang bis Ende drin und dann ist er auch meistens weg bei mir.
1: Schauen wir mal, was sind eure Tipps da draußen? Wie kriegt ihr wieder einen Ohrwurm aus dem Kopf, bevor er euch quasi auffrisst? Schreibt uns gerne.
2: Unter der WhatsApp-Nummer 01708409112 oder über unsere Homepage gibt es ein Gruß- und Wunschformular bzw. Kontaktformular auf unserer Webseite www.diesonntagswg.de. Da findet ihr dieses Formular.
1: Vollkommen richtig. Rein in diese Stunde, rein in diese Ohrwurmstunde jetzt mit Last Ketchup und der Ketchup-Song. Davor aber noch Drafi Deutscher und Marmor, Stein und Eisen bricht.
2: Aha.

0: Und hast schon obenrum, Janni?
1: Nee, ich, tatsächlich mochte ich diesen Titel immer sehr. Konnte den auch so tanzen, wie Tobias das gerade in unserem WhatsApp-Chat gemacht hat. Tatsächlich konnte ich das mal. Krieg heute nicht mehr hin, weiß ich nicht. Aber ich fand die tanzenden Ketchupflaschen gerade in Form von GIFs auch sehr niedlich.
0: Ich bin schon infiziert. Nach zwei Songs wohlgemerkt. Mal gucken, was ich noch so alles mitsingen werde diese Stunde. Ja, Janni, ich habe ja mal gerade eben schon angeteasert gehabt, von wegen, was so dein Ohrwurm ist, der bei dir immer zieht. Was ist es denn?
1: Also was wirklich ganz furchtbar ist, ist meistens der von, der kam früher mal an der Sesamstraße oder bei den Muppets, ich weiß es nicht mehr. Manna, manna, dip, dip, dip, dip, dip. Manna, manna, dip, dip, dip, dip, dip. Ja. Ja. Und das kann dann auch ganz lange so gehen, bis ich mir dann tatsächlich wirklich endlich mal den Song reingezogen habe, bis dass ich dann sage, jetzt ist Schluss.
0: Oh, weißt du, was ich gar nicht eingeplant hatte, aber was für mich auch so ein Ohrwurm ist? Cordula Grün.
1: Oh, den kann ich gar nicht mehr hören.
0: Cordula Grün. Aber einer meiner Ohrwürmer, der kommt tatsächlich nachher, ist ein Ballermann-Song. Den hat man auch bei der WM gehört im Stadion. Warum auch immer dieser Song bei der WM in Amerika gespielt worden ist, wenn Deutschland gewonnen hat. Hören wir später noch in der Show.
1: Ich überlege gerade, da war auch einer dabei, wo ich gelacht habe noch. Aber das war kein Ohrwurm-Song. Egal, aber den hast du hier, glaube ich, gesehen, jedenfalls gerade nicht.
0: Weiß ich nicht.
1: Nee, ist er nicht. Ich komme aber nicht drauf. Irgendwas. Egal.
0: Vielleicht wirst du nachher sagen, ist vielleicht doch der. Vielleicht kennst du den Titel noch nicht.
1: Kann auch sein.
0: Wir schauen drauf. Wir machen weiter mit unseren Ohrwürmern in dieser Stunde. Wie gesagt, falls du was hast, gerne her damit. Nochmal schnell die WhatsApp-Nummer.
1: Ist die 0170 840 1912 oder über unser Gruß- und Wunschformular auf unserer Webseite www.diesonntagswg.de, alles in einem geschrieben, und da könnt ihr uns dann eure Grüße und Wünsche hinterlassen.
0: Vollkommen richtig. Wir machen weiter mit den Ohrwürmern, Spider-Murphy-Gang, Skandal im Sperrbezirk ist mit dabei, und aber auch The One and Only Lou Bega, der ja gerade Werbung macht für Kaufland mit seinem Mango Number 5. Ja, aber hier im Original Mambo Number 5. Bei uns fliegen nicht die Mangos, sondern bei uns fliegen die hübschen Tänzerinnen.
1: Ja.
0: Durch die Gegend. In diesem Sinne.
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0: Skandal, Skandal, Skandal. Im Sperrbezirk. Sorry, jetzt hört man nicht auch.
1: Ja.
0: Skandal, Skandal, Skandal.
1: Schön.
0: Schön ist es, auf der Welt zu sein.
1: Ja.
0: Sagt die Biene zu dem Stachelschwein. Nur du und ich, wir stimmen ein. Schön ist es, auf der Welt zu sein.
1: Alles gut?
0: Ja, apropos Stachelschwein. Also das hat man wahrscheinlich eher weniger als Haustier, aber Hund und Katze kommen öfters vor, habe ich mal gehört. Mhm. Und gerade bei Hunden ist es das so, wenn man in den Urlaub fährt, ist es manchmal ein bisschen schwieriger, was zu finden. Aber die Janni hat da was parat, jetzt passend für den Sommer.
1: Ja, was man so mit Hund und Katze tut, also wir ja dann eher sind ja Hundebesitzer, der Nico und Janni. Also wenn man sich auf lange Autobahnfahrten begibt mit seinem Haustier, dann sollte man doch, wenn es wirklich extrem warm ist, so wie es in den letzten Wochen war, entweder überlegen, ob man es wirklich tut, also so einen weiten, dem Tier so einen weiten Weg zu zumuten, also so eine lange Autobahnfahrt, besser gesagt, 1, 2, 3, muss man aber den Faden wiederfinden. Wenn man es dann doch tut, sollte man öfters Pausen einlegen und sollte aber auch zusehen, dass der Hund nicht unbedingt im Kofferraum der prallen Sonne ausgesetzt ist, auch während man fährt. Auch wenn die Klimaanlage an ist und die Sonne darauf knallt, kriegen die Tiere doch relativ viel von der Sonne mit und von der Hitze dementsprechend. Viel zu trinken geben, die Möglichkeiten zu geben, wenn man dann mal eine Pause macht, dass da auch ein kaltes Schattenplätzchen irgendwo zu finden ist. Wenn es denn doch die Raststätte wird, ohne große Bäume und so weiter und so fort, gibt tatsächlich Kühlmatten.
0: Oh ja.
1: Ich weiß nicht, ja, wollte gerade fragen, ob du die kennst.
0: Ja.
1: Die können echt geniale Wirkungen erzielen. Ich habe natürlich zwei sehr alte Hunde. Die sind schon 14,5 Jahre alt. Und da überlegt man sich schon, ob man diesen Weg eingeht. Wer keine Kühlmatte hat, hilft auch oft ein feuchtes Handtuch, wo die Tiere sich dann rauflegen können, irgendwo im Schatten. Muss man aber auch aufpassen, dass die sich dann nicht erkälten bei. Das ist wieder der Nachteil von solchen Geschichten. Es kann dann passieren, dass sie Durchfall kriegen. Also aufpassen. Bei Katzen weiß ich gar nicht, ob das auch überhaupt so machbar ist. Aber ich schätze mal, man kann auch so eine Kühlmatte mal dann, wenn man anhält, im Kofferraum ausbreiten, dass die sich dann darauf mal hinlegen kann. Und zusieht, dass nicht gerade die Sonne auf dem Kofferraum scheint.
0: Hm. Ja, denke ich auch.
1: Also so handhaben wir das. Habt ihr andere Vorschläge dazu, könnt ihr euch gerne melden oder Interessantes und Wissenswertes, wie ihr dazu handhabt mit euren Haustieren, wenn ihr in den Sommermonaten unterwegs seid und nicht bloß unterwegs zu Hause, ist das ja auch so ein Fall, so ein Thema. Hatte ich zum Beispiel in den letzten Wochen, wo es so warm war, lag hier öfters mal ein feuchtes Handtuch rum.
0: Ja, feuchtes Handtuch oder auch diese Kühlmatten. Die Kühlmatten gibt es ja in so einer Gelform, gibt es aber auch mit so einem Eisstoff, glaube ich, oder Eisseide nennt sich das Ganze.
1: Ja.
0: Beides ganz gut. Manche Hunde mögen es, unsere mag es nicht. Also zumindest nicht dauerhaft drauf zu liegen, aber ist auch okay. Wenn er drauf möchte, kann er drauf und wenn nicht, dann halt nicht.
1: Also unser einer Hund geht drauf und der andere Hund geht nicht drauf. Und da machen wir dann meistens die Beinchen nass und den Kopf nass und das reicht dann meistens auch schon, weil Hunde, die schwitzen ja nicht, also die fangen jetzt nicht an, hier Schweiß zu binden, sondern die akklimatisieren sich ja tatsächlich über das Hecheln, weil sich dann der Speichel besonders auf die Zunge legt und dadurch kühlen die sich dann ab.
0: Ja.
1: Nämlich.
0: Jetzt seid ihr bestens informiert für euren Hund, für eure Katze, um über die Sommermonate gut auszukommen oder wenn ihr in den Urlaub fahrt, was ihr alles beachten solltet.
1: Gibt auch noch ganz coole Tipps oder interessante Tipps. Tatsächlich, wer Tasso kennt, wo man sein Tier registrieren lassen kann, guckt einfach mal da auf die Webseite vom Tasso e.V. und findet dort viele interessante Sachen. Nicht nur rund um die Urlaubszeit und so weiter, sondern auch so gegen Parasiten und.
0: Ja. Klickt euch gerne mal rein und wir machen weiter mit unseren Ohrwürmern der Stunde. Jetzt mit dabei Ilvis mit The Fox, Rednecks mit Cut Night Show und Großstadtengel mit Gute Laune. Denn gute Laune ist immer wichtig, Janine, ne?
1: Ja.
0: Haben wir auch immer.
1: Ja.
0: Deswegen gute Laune für alle!

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0: Und jetzt schauen wir ganz schnell auf.
1: Schon wieder so weit. Wetter, Wetter, Wetter. Moment mal, ich muss erstmal meine Seite finden. Und da haben wir in Magdeburg, wenn es mir das jetzt anzeigt, 23 Grad Sonne und Regenwechsel, Leipzig 24 Grad, ebenfalls in Jena ebenfalls 24 Grad Sonne und Regenwechsel, Göttingen 21 Grad Sonne und Regenwechsel, Düsseldorf bei 23 Grad Sonne und Regenwechsel, Köln bei 25 Grad Sonne und Regenwechsel und Bonn bei 23 Grad Sonne und Regenwechsel.
0: Ja, Wetter die nächsten Tage, sonnig, sonnig, sonnig, bisschen Regen irgendwo und Temperaturen werden immer wärmer. Ja, wir sind ein bisschen in Verzug, deswegen war das jetzt die abgespeckte Version.
1: Kurzfassung Ende, Punkt.
0: Weiter geht's mit der Overwhelm-Songs in dieser Stunde. Wir haben noch einige Songs vor, deswegen, wir wollen da keinen verlieren. Wir sprechen aber auch noch in der nächsten halben Stunde darüber, wie man Overwhelmer denn vielleicht loskriegen kann. Drei Tipps habe ich da mit dabei.
1: Ja.
0: Also bleibt auf jeden Fall dran. Jetzt also Overwhelm-Songs ohne Ende. Mit dabei ist Blue von Eiffel 65.
1: Eiffel 65.
0: Ja, bei mir ist Eiffel 65. Ah. Ich bin in Deutschland.
1: Dann hat Julia zusammen mit Malle Anja und Lorenz Püffel und dem Titel Der Zug. Ja, genau den Titel meinte ich. Der Zug hat keine Bremse.
0: Jetzt, wo ich und den meine auch ich tatsächlich.
1: Ja, und mit Wake Me Up Before You Go Go.
0: Ja, und dann kommt vielleicht noch Bobby McFerrin mit Don't Worry, Be Happy. Wobei der Song jetzt Ovo-mäßig eher weiter hinten ist, würde ich sagen.
1: Ja.
0: All das jetzt hier in deiner Sonntagssäge mit Nico.
1: Und Janni.
0: Ovum, Ovum, Ovum. Ab geht's.
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0: Wham!
1: Ja, weck mich auf, bevor du gehst.
0: Ja, um noch mal ein Küsschen abzubekommen. Ja, diese Stunde sind wir in der Ohrwurmstunde. Das heißt nicht, wir spielen irgendwelche Songs, die irgendwie blöd sind oder peinlich sind oder verrückt sind. Nein.
1: Doch schon, irgendwo schon, ja.
0: Ja, das auch, ja. Aber, das große, was noch hinzukommt, ist, dass diese Songs prädestiniert dafür sind, dass man sie im Ohr behält. Und ja, nicht mal losbekommt.
1: Ja.
0: Und wir haben es ja schon angeteasert am Ende dieser Stunde jetzt, dass wir jetzt ja noch oder dass ich noch ein paar Tricks parat habe, falls eventuell mal dein Ohrwurm um die Ecke kommt, sich in deinem Kopf festsetzt und du ihn nicht mehr rauskriegst. Es gibt ein paar Tricks, mit denen man den musikalischen Dauergast wieder loswerden kann. Kaugummi zum Beispiel soll helfen. Dadurch wird nämlich das Sprachzentrum beschäftigt und der Ohrwurm hat weniger Platz im Kopf.
1: Mhm.
0: Soll tatsächlich helfen, hat man schon wissenschaftlich.
1: Ich hätte schon wieder einen Spruch, aber nein.
0: Ja, doch, hau raus.
1: Nein. Raus. Nein.
0: Nein, okay. Okay, hau nicht raus. Oder was man auch machen könnte, ist das Gehirn mit einer kleinen Knobelaufgabe ablenken. Dann kommt man auch mehr ins Grübeln und ins Nachdenken. Manche Experten empfehlen sogar, den Song ganz bewusst bis zum

0: Und davor.
1: Ja.
0: Und davor? Hathaway, You're Taking My Heart. Wobei ich da eigentlich einen anderen Titel im Kopf gehabt hätte, mit dem ich damals so rumgerannt bin.
1: Wahrscheinlich What is Love? Baby, genau. Don't hurt me. Ja. Don't hurt me no more.
0: Ja. Damals, als man noch in die Disco ging, so nannte sich ja damals, und nicht in den Club, sondern in die Disco, und nicht darüber nachgedacht hat, was die Titel so für Texte haben. Ja.
1: Da hat man das gerne gesungen. Hm. What is love?
0: Mach jetzt hier.
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1: Wir sind dran.
2: Ja, stimmt.
1: Verrückt, also ich war gerade so abgelenkt, dass ich...
2: Ich auch.
1: Hallo. Grüß Gott. Servus, grüezi und hallo.
2: Ja. Egal.
1: Ah, ja.
2: Ich habe nichts Besonderes getrunken außer Kaffee und Wasser.
1: Was haben wir jetzt vorbereitet, Janni?
2: Wir haben jetzt vorbereitet, dass es dann gleich losgeht, so ungefähr ab 14 Uhr. Wann geht's denn los? Warte mal, jetzt muss ich mal meine Dings größer machen. Was, 14.19 Uhr? Nee, geht doch schon eher los, oder?
1: Ja, geht schon eher los. Das ist 14.19 Uhr, steht dran, weil wir jetzt gerade 9 Minuten im Musikbett haben, was da abläuft.
2: Jedenfalls kommt nachher kommen Interviewteile von dem Gespräch, was ich mit Marc und Paul hatte von The St. Paul. Dazu passend noch 4 Titel, unter anderem wäre es Streets Have No Name, eine Coverversion von U2. Dann kommt noch der Titel DNA, Melancholy of the Sun, End of Days, im Night Dance Mix und Milk and Honey von den Jungs. Und davor kommt noch von Centurion Prime der aktuelle Titel. Das kann ich ihn wieder nicht aussprechen. Halcyon oder so ähnlich. Ich kann es nicht aussprechen. Tut mal furchtbar leid. Und das andere darfst du dann ansagen, was gleich kommt.
1: Ja, und nach Halcyon kommt Ed Sheeran und Azizame. Und davor gibt es noch Rosé und Bruno Mars mit APT. Also das alles. Und dann gibt es gleich Abschweifen. So in circa 10 Minuten geht's los. Kann man sagen.
2: Ja.
1: Run about 10 minutes, then it's beginning.
2: Mhm.
1: In diesem Sinne, liebe Leute. Wir sind da. Die Sonntags-WG mit Nico.
2: Und mit Janni.
1: Noch bis 16 Uhr übrigens.

0: Ja, hieß die Janni und die hat heute im Gespräch St. Paul, die zwei Jungs. Hallo.
1: Hallo.
2: Hallöchen.
0: Ihr seid ein Duo-Projekt, ne?
1: Ja, eigentlich wollen wir das zu dritt machen, aber es lässt sich geografisch nicht so einfach bewerkstelligen. Der Trommler, Henrik, der wohnt in Karlsruhe.
0: Oh.
1: Und ja, das ist halt schwierig mit dem Proben dann. Deshalb probt er alleine, aber wir versuchen das immer irgendwie, dass wir ihn irgendwie in die Songs einbinden können und auch in die Entwicklung der Songs.
0: Wo genau kommt ihr her?
2: Also ich komme aus Oberhausen, der Paul aus Velbert.
0: Huh?
2: Da ist natürlich eine räumliche Nähe da.
0: Ja, ja.
1: 40 Kilometer.
0: Krass. Wie seid ihr denn auf den Namen gekommen?
1: Ja, wir hatten, also bei der ersten Platte hatten wir einen Track, der hieß City of Glass.
0: Ja.
1: Und dann waren wir im Studio und waren ja beim Abmischen. Und dadurch, dass ich ganz gerne mehrere Stimmen einspiele, haben wir uns da hingesetzt und bei einem Weinchen uns dann die Gesänge angehört. Und das hörte sich dann so an wie der heilige Paul. Das sagte dann der Mischer, der dann da saß.
0: Ja.
1: Und ja, es war wirklich sehr choral und ja, so halt beeindruckend, wenn man das so alles auf einmal hörte. Und dann hat er gesagt, ihr müsst euch eigentlich das St. Paul nennen. Ja, dann haben wir, ja. Das ist dann so geblieben. Ich wollte erstmal, habe ich mich dagegen gewehrt, aber Marc sagte dann, wieso, das passt irgendwie, machen wir.
0: Okay.
1: Und so
0: komisch. Komisch manchmal, ne, wie sowas zukommt. Also ich höre ja von einigen immer die dollsten Geschichten.
1: Eigentlich hieß das Projekt Trinity's Fall, aber das fand der Marc zu simpel und zu einfach.
0: Okay.
1: Also Trinity von der Matrix, ne? Die kennst du.
0: Ja, ja. Ja, kenn ich. Sehr gut. Wie ist das bei euch so aufgeteilt mit der ganzen Gestaltung der Musik? Ist der Marc derjenige, der die Melodie und den Text entwickelt und du singst nur? Oder wie ist das da?
1: Ja, wir sitzen eigentlich zusammen und entwickeln die Songs. Und wenn die Songs dann fertig sind, versuchen wir uns eine Idee an Text zu der Musik auszudenken. Und dann setze ich mich hin und versuche dann einen gescheiten Text zu machen. Und wenn der Marc sagt, das passt nicht, dann ist es halt so, dann passt das nicht. Aber die Musik werden, versuchen wir immer zu zweit rauszuhauen.
0: Ja, okay.
1: Und oft ist es auch so, ich komme dann mit einem fertigen Song, also den wir schon zusammen gemacht haben, mit einer Gesangsidee, dann stelle ich ihm das vor und dann sagt er, das geht gar nicht. Ja, und dann habe ich aber schon stundenlang Gesang gemacht und habe das gemischt und so, ne, mit mehreren Stimmen und so, und dann passt ihm das nicht. Dann ist immer Stimmung in der Bude.
2: Ja, manche Songs werden übersandt, wenn Paul glaubt, das Ding ist jetzt komplett fertig und perfekt. Und je nachdem, was ich kritisiere, und ich merke dann schon eine Reaktion von Paul, der hat gedacht, da muss er nichts mehr dran machen. Ist aber nicht so.
0: Ehrlich.
1: Ja, zum Beispiel jetzt, wir sind ja an der neuen Platte dran und da sind jetzt 4 Songs drauf gewesen, wo wir uns nicht einig wurden, jetzt bleiben die Songs halt draußen. Fertig.
0: Oh, okay.
2: Ja, sind dann auf dem übernächsten Album. Auch schon passiert.
1: Aber verbessert.

0: Gibt es da irgendwie schon so einen Zeitraum, wann das Album ungefähr rauskommt?
1: Ja, geplant ist Juno.
0: Oh, okay.
1: Also die Songs sind jetzt im Mastering und
0: Ja.
1: Dann, ich weiß nicht, die ganzen Geschichten, die dann folgen, ist Cover, Gestaltung, Videos.
0: Ja, macht ihr das selber oder lasst ihr das machen?
1: Bis jetzt haben wir es selber gemacht. Was? Videos? Ja, das machen wir selber, ja.
0: Und die Coverart?
1: Die erste Idee ist immer von uns, aber dann geht es an den Herrn Fröbel und der einigt sich dann auf seine Designs.
0: Okay.
2: Also wir geben schon eine Richtung vor.
1: Ja.
2: Aber ja. Diesmal irgendwie auch ein anderes Cover machen. Irgendwie anders. Was Besonderes. Also das Problem ist heutzutage, dass unglaublich viel KI genutzt wird.
0: Ja.
2: Das haben wir vor letzter Album auch gemacht. Aber es nervt irgendwann, weil sie alle KI haben.
0: Ja.
2: Und diese KI Cover. Das siehst du. Und das sieht man mittlerweile auch. Am Anfang denkt man sich so, da hat aber einer eine gute Idee gehabt. Ja, ja, stimmt. Die ist noch nicht Mensch.
1: Und der Herr Fröbel, der kann das ganz gut.
0: Ich finde es immer sehr schade, muss ich ganz ehrlich gestehen, dass das jetzt mittlerweile nur noch so in die Richtung geht.
1: Ja.
2: Deswegen soll es zwar irgendwie anders sein, irgendwie natürlicher.
1: Weiß. Ja. Komplett.
2: Weiß, einfach weiß.
1: Genau. Nein, Spaß. Wir wissen es nicht.
0: Wie seid ihr denn überhaupt dazu gekommen, Musik zu machen?
2: Also beide machen schon seit Jugendtagen Musik. Also in unterschiedlichen Bands. Also.
0: Ja.
2: Und es ist dann so, dass Paul und ich uns mal kennengelernt haben, dadurch, dass er in meiner alten Band eingestiegen ist. Also ich habe woanders studiert nach dem Abi. Hm. Und in der Zeit ist Paul in diese Band eingestiegen. So, ich habe ihn aber erst ein bisschen später kennengelernt, dann 1997, exakt. Und dann hat er mich gefragt, ob ich denn auch wieder einsteigen möchte. Ich war allerdings Basser, also ich habe Bass gespielt. Ja, gut, aufgrund des Studiums war das eigentlich ja kaum möglich. Wann soll man sich denn dann treffen, wenn man nicht weit weg wohnt, wenn man weit weg wohnt. So. Und dann habe ich versucht, irgendwie diese Band so zu managen, Gigs zu besorgen, aber es hat auch nicht so richtig geklappt. Und letztendlich hatten wir dann 2002 mal versucht, was zu machen, hat aber aus zeitlichen Gründen auch wieder nicht gepasst, weil ich hatte da mein Studium begonnen, abgeschlossen und im Referendariat, Paul hatte und andere Sachen. Und dann haben wir uns 2011 getroffen. Nochmal. Also, wir hatten die ganze Zeit immer so einen regelmäßigen Kontakt, aber so richtig kam dann Paul dann plötzlich mit diesem Trinity's Fall-Zeugs an. Wollte wissen, meine Meinung dazu wissen, und dann habe ich ihm gesagt, was man da besser machen kann und anders. Und ich habe ihn eigentlich gefragt, in welche Richtung er eigentlich will, weil das ging nicht so richtig hervor aus der ganzen Musik und den Schnipseln, die ich da gehört habe. Und dann hat er gesagt, dann mach es doch selber.
0: Nicht schlecht.
1: Die Sache war die alte Band von Marc, die hat mich rausgeschmissen.
0: Oh.
1: Weil ich zu viel Elektronik wollte. Das war halt eine Rock, Gitarren, düster,
2: also Joy Division,
1: so ein Zeug.
0: Ja, verstehe.
1: Und ich wollte immer mehr Keyboards reinbringen, immer irgendwelche Sequenzen oder irgendwelche.
2: Ich hab's geliebt.
1: Elektronik-Sachen und ich fand's ziemlich gut, aber die nicht. Und irgendwann saßen wir in einem Restaurant und mir wurde dann erklärt: Paul, wir machen alleine weiter. Ja. Dann saß ich da mit meinem Zeug und dann habe ich Marc gefragt. Und dann saßen wir plötzlich in seinem Wohnzimmer.
2: Ach, deswegen war das so unfertig. Ja. Deswegen war das eine von der alten Band.
1: Saßen wir in seinem Wohnzimmer, eingedeckt mit Tapes, mit CDs und haben wirklich, ich glaube, 10 Stunden oder so Zeugs durchgehört und uns überlegt, was daraus wird. Und wie du merkst, ich meine, sagt uns ja jeder, wir sind überall ein bisschen drin. Wir haben ein bisschen Popmusik, wir haben ein bisschen Krach, wir haben Lärm, wir haben Kräftigeres, wir haben ganz smooth Sachen, nachdenklich.
2: IBM-Elemente.
1: Weil wir wussten einfach nicht, was wir machen sollen. Und dann haben wir gesagt, wir machen einfach das, wo wir Bock drauf haben, weil, das sagt ja jetzt jeder, glaube ich, ne? Aber
2: nicht zwingend.
0: Nee, nicht zwingend, nee.
2: Und wenn du warst, ist es oft offensichtlich gelogen.
1: Ja, und er kennt es ja, ne?
3: Ja.

0: Ich hab noch eine Geschichte, vielleicht ist das witzig. Ja, es ist witzig, weil auf der Core, da ist ein Track, der heißt Superficial.
1: Ja.
0: Und dann haben wir angefangen mit der Core live und wir waren total enthusiastisch und ich fing an zu proben für die Tour, also für die Gigs, ne? Und habe dann angefangen, Superficial zu singen und kam mit der Luft nicht hin.
1: Echt?
0: Der Scheiß-Song hat so viel Text, dass ich im Eimer bin, wenn wir dann fertig sind und kann dann erstmal nicht mehr weiter singen. Und das ist ein Song, den kann ich halt live, muss ich wirklich für üben, sehr, sehr viel üben. Und
2: Du brauchst doch nicht mal.
0: Ja. Es
1: Krass,
0: war so, dass ich im
1: stark.
0: Studio das Ding eingesungen habe und halt nicht am Stück. Ne? Das ist ja klar, du machst ja die besten
1: Ja.
0: Passagen, machst den Refrain. Und dann machst du eine Pause, dann machst du die Strophen, machst du Pause und dann machst du die Bridge. Und wenn alles gut läuft, hast du vielleicht die Strophe und die Bridge eingesungen, aber nicht den Refrain direkt dahinter. Ja, und dann sitzt du am Mischpult, guckst du, ja, super, jetzt kommen noch Backings, alles klar. So, dann ging das Ding raus und ich habe angefangen für die Tour zu üben, zu proben. Und ich kam da nicht klar. Ich kam da wirklich nicht klar. Dann haben wir den Song tatsächlich runtertunen müssen, damit ich mehr Luft habe, um zwei Töne, also zwei ganze Töne. Und dann ging es, aber so auf der Platte kriege ich das nicht mehr hin.
1: Hätte ich jetzt nicht gedacht, aber naja.
0: Nee, das ist ja. So viel Druck habe ich nicht dann aus dem Bauch raus. Aber es ist unglaublich viel Text.
2: Wir haben ihn allerdings schon mal live gespielt, ein paar Mal, gerade da, als das Album rauskam. Aber dann hast du Häuptling roter Kopf danach gehabt.
0: Da musst du dich setzen, damit du nicht umkippst. Lach nicht. Das ist ernst.
2: Danach kam auch immer eine Ballade.
0: Calling oder so. Ach nee.
1: Gibt es eigentlich sonst so irgendwelche Geschichten? Ist euch schon mal irgendwas Unangenehmes passiert mitten auf der Bühne, außer dass die Luft weggeblieben ist, während eines Auftritts oder irgendwas ganz Lustiges mit
0: Mit
1: Fans
0: so einem
1: auch?
0: Abfall. Da gibt es sehr, sehr viele Dinge.
2: Ein umgerissenes Schlagzeug, dann ist der Laptop runtergefallen, dann ist er
0: Ich
2: ausgegangen.
0: bin ins Schlagzeug gefallen, ich bin von der Bühne gefallen.
2: Während ich noch das Schlagzeug einigermaßen gehalten habe.
0: Ja. Als ich dann aus dem Schlagzeug raus bin, hatte ich zwei Löcher im Rücken. Von den Beckenständern, ne? Die sind ja so Halter, die haben so Spitzen an den Seiten.
2: Ist aber auch schon 10 Jahre her. Aber das
0: Ja,
2: war
0: aber trotzdem,
2: unvergessen.
0: ja.
2: Unvergessen sowas.
1: Krass.
0: Und dann war in München und dann kam ich will jetzt nicht sagen, irgendjemand, ein ganz Wichtiges, kam dann hinter die Bühne und hat uns gefragt, ob wir schon ein Label haben. Hatten wir natürlich. Wir waren damals noch bei Bruno Kramm.
1: Ja.
0: Und der wollte, dass wir dann so eine Show immer wieder bringen und
1: Ja.
0: umgedrehte Kreuze anzünden und ja, halt solche Sachen. Und
1: Ja.
0: das wird ganz groß rauskommen. Ja, haben wir aber dann nee, nicht gemacht. Obwohl er
1: Ja,
0: Einfluss hat, dieser Mensch, diese Person.
1: ich weiß, ich weiß.
2: Aber wir sind keine Verkleidungskünstler. Das sollen andere Bands machen, die es auch teilweise sehr, sehr gut machen, muss ich sagen. Die so ein gewisses Image haben, die eine gewisse Musikrichtung haben, wo es auch so sein sollte. Und das gucke ich mir auch gerne
0: Was
2: an.
0: auch passt.
2: Genau, was auch passt.
0: Die stehen dazu, wir nicht. Also
2: Genau.
0: nein, nicht, dass wir zu der Musik nicht stehen, aber
2: Und
0: wir
2: das.
0: wollen authentisch sein.
2: Wir haben einfach keine Lust auf so ein, wie soll ich sagen, Verkleidungsgig.
1: Ja.
0: Die ersten Gigs habe ich mich immer geschminkt. Das hat mir dann so in den Augen gebrannt, dieses Zeug. Ich habe dann gesagt, das halte ich nicht aus. Lach nicht. Ja, und dann war das natürlich dann irgendwann vom Tisch, weil dann habe ich irgendwann eine Brille aufgesetzt, die habe ich mir dann vom Kopf geschlagen während des Gigs, weil ich ja sehr enthusiastisch bin beim
2: Dann hat man deine verbrannten
0: Singen.
2: Augen gesehen von der
0: Entschuldigung. Ja, also
1: Schminke.
0: wir wollen Wir wollen so bleiben, wie es halt.
2: Genau, wir sind wir und wir ziehen uns an, wie wir Bock haben. Ja. Also jetzt keiner Weihhemd, aber natürlich entsprechend. Ne? Klar, also jetzt nicht, dass wir da in.
0: Wir wollen uns wohlfühlen, wenn wir das bringen. Und jeder, der das versteht, der versteht, dass auch das Outfit keine Rolle spielt. Die Musik, richtig, das Erlebnis muss die Rolle spielen. Du musst die Musik nicht verstehen, du musst aber dich zumindest damit auseinandersetzen, wenn du schon dafür Geld bezahlt hast und ja, vielleicht am Anfang noch nicht alles verstehst. Wir wollen die Leute einfach mitnehmen und dann können wir darüber reden. Gerne, klar, aber das ist.
2: Ja, ich meine, Outfit spielt schon eine Rolle, aber solange du dich nicht verkleidest, solltest du zumindest auf der Bühne nicht wie völlig szenefremd aussehen.
0: Ja, das
2: ja, jetzt siehst du ja jetzt nicht auf dem Synthpop-Konzert Metal-Kutte an.
0: Ja.
2: Also, das macht man nicht.

0: Also mir ist das einmal passiert beim Konzert von, das war im Gebäude 9, war das in
1: Geil.
0: Köln. Und das war eine amerikanische Band, Seagull Eagle hießen die. Genau. Nee, Eagle Seagull, habe ich übertrieben. Eagle
1: Alles gut.
0: Seagull. So. Eine völlig eigentlich relativ unbekannte Band aus Amerika, aber ich habe die damals entdeckt, habe mich total gefreut, dass die kommen, haben im Gebäude 9 gespielt. Und als ich die optisch gesehen habe, bin ich schon fast wieder gegangen, weil der Sänger hat einen Wollpulli an, so einen braunen Wollpulli
1: Ja.
0: mit Muster. Also es wäre ja gerade frisch aus Norwegen gekommen, aber
1: Akustische Gitarre.
0: als Elchzüchter oder so. Und die anderen sahen auch völlig absurd aus. Also ich hab das nicht verstanden. Also es passt auch überhaupt nicht zur Musik. Und musikalisch, ja, war es gut, aber irgendwas stört einem ja da, ne? Das ist nicht rund dann in dem Moment. Aber
1: Ja.
0: wenn die musikalisch so gut sind, dann bleibt man ja trotzdem. Natürlich.
1: Ja, sorry, aber ich muss immer noch lachen.
0: Wo meinst du genau?
1: Über den Versprecher, das könnte ich sein. Ich habe ja auch immer so eine Dinger, die ich raushaue manchmal. Deswegen.
0: Ja, so muss das sein.
1: Ah, das wollt ihr ja nicht wissen.
0: Norweger und Elchzüchter, alle Klischees bedient, glaube ich.
1: Supermarkt.
0: Das gibt einen.
1: Die ersten in Norwegen schalten schon ab. Toll.
0: Genau. Sorry, Norwegen.
1: Ja, es war wieder ein geiles Gespräch, kann ich dazu sagen. Ja, ich sage es halt einfach so. Ich habe mich sehr, sehr wohl gefühlt mit euch. Ich habe mich auch sehr auf Augenhöhe bewegt und sehr verstanden gefühlt. Ich
0: Können wir nur
1: hoffe,
0: so reden.
1: ja, ich wollte gerade sagen, ich
0: Was
1: hoffe, euch
0: ab?
1: ging es genauso. Ja, und
0: Oha.
1: ich bedanke mich, dass ihr euch die Zeit genommen habt, mit mir zu quatschen.
0: Gerne. Sehr gerne.
1: Ihr dürft auch gerne noch ein bisschen Werbung machen, wenn ihr wollt, oder jemanden grüßen oder keine Ahnung.
0: Und 19., ja, aber 19.06.
1: 19.06.
0: in
1: in
0: Bochum.
1: Bochum mit Royce. Ja.
0: Und Tickets kaufen, immer gut, für den, der es veranstaltet.
1: Tja.
0: Ohne Leute keine Konzerte, das ist leider so. Ja.
1: Ja.
0: Und weitere Termine können wir leider noch nicht sagen. Sie werden aber kommen.

0: Wir arbeiten auf.
1: Ja.
0: Das war Abschweifen.
1: Ja.
0: Und danach kam aber auch noch ein Song von Rob Dust.
1: Von Rob, also ja, ein Remix von Rob Dust. Eigentlich von Star Sang, Silent Prayers, aktuelle Titel als Remix von Rob Dust. Und zu den Jungs von The Sand Pole nochmal ganz liebe Grüße an den Paul, der zuhört. Die Jungs gibt's live zu sehen, müsst ihr auf Social Media euch mal konzentrieren, auf Facebook, wenn es geht. Da sind aktuelle Termine vergeben, wo sie live zu sehen sind. Ich glaube, im Dezember sind sie irgendwo unterwegs in Hannover. Müsst ihr mal gucken. Und zu kaufen gibt es die Titel auf allen gängigen Portalen.
0: So sieht's aus.
1: So, haben wir das auch durch mit dem Werbeblock?
0: Ja, kommen wir jetzt zur kulinarischen.
1: Ach je, ja, haben wir. Ist es schon wieder soweit?
0: Ist es schon wieder soweit, ja.
1: Ja, ich hatte jetzt irgendwie die Uhr anders im Kopf, aber egal. Ja, was habe ich euch rausgesucht? Tatsächlich eine schnelle Sommerfrittata. Was ist denn das? Das ist eine italienische Eierspeise. Auf Deutsch würde man eigentlich sagen, schönes Omelette. Aber ja, was ihr dazu braucht, ist eine Zucchini, 300 Gramm Tomaten, eine Zwiebel, 8 Eier, 100 Milliliter Milch, Salz, Pfeffer, Muskat, etwas Raps- oder Sonnenblumen- oder Olivenöl, 100 Gramm Mozzarella und einen halben Bund Schnittlauch. Ihr müsst die Zucchini waschen, grob raspeln und in einem sauberen Geschirrtuch gut ausdrücken. Tomaten waschen, Strunk entfernen und in Würfel schneiden. Zwiebeln schälen und fein hacken, so lang. Dann nehmt ihr 8 Eier, 100 Milliliter Milch, Salz, Pfeffer und Muskat. Verrührt das Ganze, schön verquirlen in einem Topf. Dann nehmt ihr eine beschichtete Pfanne. Ich nehme vorzugsweise tatsächlich einen Bräter. Warum ich das mache, erkläre ich euch gleich. In einer beschichteten Pfanne oder Bräter erhitzt ihr das Öl und fügt die Zwiebeln hinzu, schwitzt sie kurz an, Zucchini und Tomaten zugeben, kurz mitgaren, die Eiermilch zugießen und bei mittlerer Hitze ca. 10 Minuten stocken lassen. Ich mache persönlich das Ganze im Ofen. Dann wird das Ganze gewendet und weitere 10 Minuten stocken gelassen, den Mozzarella in feine Scheiben schneiden und zum Ende der Garzeit hin über die Frittata streuen und etwas schmelzen lassen. Den Schnittlauch waschen, trocken und in kleine Röllchen schneiden und drüber geben und dann das Ganze so servieren. Fertig.
0: Ziemlich. Falls ihr das zu schnell ging, Rezept gibt es bestimmt später wieder auf Facebook.
1: Ja. Ich habe gesehen, beim letzten Mal ist das nicht gepostet worden, warum auch immer, obwohl ich es eingestellt hätte. Keine Ahnung, woran es lag. Ich kann euch aber auch nicht mehr sagen, was ich letztes Mal für ein Rezept hatte. Weißt du das noch? Ich weiß es nicht mehr.
0: Weiß ich gerade auch nicht mehr. Vielleicht wissen das die Hörer noch.
1: Ist mir gestern so aufgefallen, dachte ich, so wussten das hin.
0: Wobei, warte mal.
1: Also mit die Garnelengeschichte kann es nicht gewesen sein. Ich weiß es nicht genau, oder?
0: Gefüllte Bratwurst.
1: Ach ja, stimmt.
0: War es letztes Mal.
1: Gefüllte Bratwurst.
0: Ja, also Rezept geht später auf Facebook, sofern Facebook das gerne möchte, dass wir das posten.
1: Ja.
0: Dann gibt es das auf Facebook. Bei uns geht es jetzt weiter im Kasperverein mit Emily Chesper und Forever Young und davor...
1: Blutengel mit dem Titel Schwarzer Engel, der aktuelle Titel, der auch in den Charts unterwegs ist.
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1: Rein die letzte Stunde.
2: Ja, Wahnsinn, war, wie die Zeit so verrennt.
1: Auf jeden Fall. Wir haben noch einen Beitrag gleich von Tobi, denn der quatscht mit uns über Social Media, besser gesagt über WhatsApp, gleich hier in der Show. Und ansonsten haben wir noch ganz viel Musik.
2: Richtig.
1: So sieht's aus. Falls du da draußen noch was loswerden möchtest, kannst du das gerne tun.
2: Entweder über WhatsApp unter der 01708401912 oder auf unserer Homepage gibt es ein Kontaktformular unter folgender URL oder auch unter folgendem Link www.diesonntagswiki.de. Da gibt es ein großes Wunschformular.
1: Richtig, vergesst nicht den Haken zu setzen, weil ich stimme der Verarbeitung meiner Daten zu. Trotzdem kommt hier nichts an.
2: Ja, ganz liebe Grüße hier noch an den Daniel Logemann. Sorry, aber deinen Titel haben wir nicht. Dementsprechend konnten wir den jetzt auch nicht bringen und liefern. Es tut mir leid, ich kann nicht alles haben.
1: Wir haben zwar große Datenbanken jeweils, aber scheinbar nicht so groß, dass dieser Song mit dabei war.
2: Nee, die Band hier hört nicht so in meinen, wie sagt man denn dazu?
1: In dein Gefilde.
2: Ja.
1: Genau. Musik jetzt aber jetzt von Robin und Dancing on My Own und davor geht's aber noch Robin S. mit
2: Show Me Love.
1: Ich frag mich, ob Robin S. Show Me Love. Das ist aber nicht Robin Schulz, oder? Das würde ja Robin Schulz stehen.
2: Ich dachte, das ist Robin Schulz.
1: Dachte ich gerade auch, aber ich.
2: Hören wir an der Stimme dann. Also ich zumindest. Weiß ich nicht, ob du auch hörst, aber ich schon.
1: Ja, dann hören wir das gleich an der Stimme. Gleich hier. Übrigens ist es nicht, wir können es schon auflösen. Robin S. ist Robin Stone, das ist eine Sängerin aus den US-amerikanischen Gefilde. Schon erledigt. Gibt's jetzt hier. Die Sonntags-WG mit Nico.
2: Und mit Jenny.

Ihr Lieben, hallo zusammen. Ja, heute ein Beitrag über das so geliebte WhatsApp. Und zwar führt WhatsApp Benutzernamen ein. Was hat es damit auf sich? Wie reserviert ihr euch einen Benutzernamen und warum überhaupt? Ja, wer seine Handynummer nicht mehr mit jedem teilen möchte, kann sich bei WhatsApp künftig über einen Benutzernamen finden lassen. Die Funktion wird schrittweise eingeführt und soll den Datenschutz verbessern, ähnlich wie bei anderen Messenger-Diensten. Wer einen Benutzernamen erstellen möchte, findet die Option in den WhatsApp-Einstellungen unter Konto und dann, wenn was bei euch schon freigeschaltet ist, findet ihr unter Konto den Punkt Benutzername. Ja, dort reserviert ihr euch einen Benutzernamen. Seht auch direkt, ob dieser noch verfügbar ist und der Benutzername muss zwischen 3 und 30 Zeichen lang sein, mindestens einen Buchstaben enthalten und darf nur bestimmte Zeichen wie Kleinbuchstaben, Zahlen, Punkte oder Unterstriche umfassen. Also ihr dürft nicht irgendwas mit www beginnen oder .com am Ende, sind nicht erlaubt. Und ja, bereits vergebene Benutzernamen werden euch angezeigt. Vorabreservierung gibt's nicht. Wenn ihr das noch nicht habt, müsst ihr leider warten, bis die Funktion für das eigene Konto freigeschaltet wird. Und na, ihr müsst euch auch beeilen, weil ich denke mal, beliebte oder kurze Namen sollten schnell vergeben sein. Ja, eure Handynummer verschwindet dadurch nicht, natürlich nicht. Wenn jemand eure Nummer bereits in seinen Kontakten hat, kann er euch natürlich weiter darüber finden. Und auch bestehende Chats bleiben weiterhin sichtbar mit eurer Rufnummer. Ja, die Einführung von Benutzernamen sorgt natürlich für mehr Privatsphäre und macht den Austausch von Kontakten einfacher. Und ja, ihr könnt auch, wenn ihr einen Benutzernamen ausgewählt habt und der ist leicht zu finden oder Leute probieren den einfach aus, dann könnt ihr auch noch als Schutz vor unerwünschter Kontaktaufnahme eine PIN vergeben und dann kann man euch nur zusammen mit dem Benutzernamen und dieser PIN kontaktieren. Zum Beispiel habt ihr euch den Namen Schlumpf reserviert und einfach zig Personen probieren einfach an Schlumpf zu schreiben und ihr bekommt tausende Nachrichten und wollt das nicht. Also PIN eintragen und dann geht nur der Schlumpf zusammen mit dieser PIN. Des Weiteren ist natürlich vorgesehen, dass ihr den Benutzernamen später ändern könnt und auch wieder löschen könnt und natürlich auch diese PIN wieder ändern könnt. So viel dazu zu WhatsApp-Benutzernamen. Also seid schnell, sonst ist euer Name weg. Einfach in WhatsApp gehen, unten rechts auf das Du, dann unter Konto und dann solltet ihr den Punkt Benutzername sehen. Schönen Nachmittag noch!

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1: Jo, und da bewegen wir uns nach Süddeutschland und da haben wir in Saarbrücken 27 Grad Sonne und Wolken im Wechsel, Frankfurt am Main 26 Grad Sonne und Regen im Wechsel, genauso wie in Mannheim und Würzburg, Stuttgart meldet ebenfalls Sonne und Regen im Wechsel bei 27 Grad.
0: In der Nacht zum Montag ist es teils wolkig, teils aufgelockert und anfangs kann es abseits des äußersten Südwestens und Nordostens gelegentlich zu Schauern kommen. Im Verlauf lässt die Schaueraktivität nach, jedoch breiten sich von Nordwesten neue Regenfälle über die Mitte bis in den Osten aus. In der Südwesthälfte bleibt es in der zweiten Nachthälfte meist trocken. Temperaturen heute Nacht sinken auf 17 Grad im Kölner Raum sowie im Rhein-Main-Gebiet und bis auf 11 Grad in Schleswig-Holstein. Morgen, am Montag, gibt es im Norden und Osten viele Wolken und öfter Regen. In der Mitte einzelne Schauer, im Südwesten ist es dagegen weiterhin sonnig. Im Dauerregen nur 17 Grad, im Breisgau dagegen bis 33 Grad. Außer Dienstag, da halten sich im Norden und Osten viele Wolken und häufig gibt es auch noch Schauer, stellenweise auch kurze Gewitter. Sonst bleibt es beim Wechsel aus Sonne und Wolken trocken. Am sonnigsten wird es erneut im Südwesten. Nach wie vor gibt es große Kontraste bei den Temperaturwerten. 17 Grad auf Fehmarn, 24 Grad in der Leipziger Tieflandsbucht und 30 Grad im Rhein-Main-Gebiet und bis zu 34 am Oberrhein. Mittwoch gibt es mal mehr, mal weniger Wolken und im Norden nur noch einzelne Schauer. Im Südwesten bleibt es weiterhin am sonnigsten. Die Höchstwerte reichen von 18 Grad in der Mecklenburger Bucht bis zu 34 Grad im Markgräfler Land. 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
0: Noch bis 16 Uhr sind wir am Start, haben noch ein bisschen Musik mit parat, zum Beispiel noch Jannis Lieblingssong Jerusalemer.
1: Ja, hab ich schon gesehen.
0: In der nächsten halben Stunde. Außerdem noch mit dabei Northern Light und Zeit bleibt. Alvaro Soler ist mit dabei, noch für ein bisschen Sommerstimmung. Denn vorhin haben wir noch gesagt gehabt, es ist draußen schön, ne?
1: Ja, jetzt zieht sich's bei uns langsam zu.
0: Bei mir regnet's.
1: Oh.
0: Und okay. Tatsächlich kam das plötzlich, glaube ich, der Regen, weil draußen auf der Straße habe ich gerade Menschen laufen gesehen, die waren auch überrascht, dass es jetzt regnet. Kurze Hose mit T-Shirt und plötzlich fängt es zu regnen an. Habe auch mal aufs Ringradar geguckt, ja, da braut sich gerade ein bisschen was zusammen. So eine kleine Gewitterzelle bei uns.
1: Guck an.
0: Schau an. Also passt auf, wo auch immer ihr seid und denkt dran, bei Gewitter nicht unter Bäumen verstecken.
1: Ja.
0: In diesem Sinne, Bildungsauftrag erfüllt. Jetzt hier Alvaro Soler mit El Mismo Sol und davor Ricci e Poveri mit Sara Perché Ti Amo in deinem Lieblingsradio am Sonntagnachmittag mit der Janni
1: und dem Nico.

0: Sol. Vorhin hatten wir es ganz kurz ja von der Fußball-WM.
1: Ja.
0: Und dass du ja gesagt hast, boah, du guckst ja nicht mehr. Oder verfolgst es jetzt nicht mehr so arg, weil die Deutschen sind da raus. Ich tatsächlich auch nicht so arg, aber wir sind ja Bildungsradio und haben einen Bildungsauftrag. Das heißt, vielleicht gibt es ja noch Fans von Brasilien zum Beispiel, Mexiko, England, Portugal, Spanien, USA, Argentinien, Ägypten, Schweiz, Kolumbien, wie auch immer. Deswegen kommt jetzt hier die nächsten Anstoßzeiten. Das heißt, falls du da draußen gerne...
1: Stoß mal an.
0: Du, ja, wir stoßen an. Gerne noch gucken willst, dann kannst du das tun. Zum Beispiel heute 22 Uhr gibt es das Spiel Brasilien gegen Norwegen. Morgen Nacht, also heute Nacht besser gesagt, um 2 Uhr, das heißt, falls du nicht schlafen kannst, weil vielleicht draußen der Wind zu arg peitscht oder es zu arg regnet, Mexiko gegen England um 2 Uhr und morgen um 21 Uhr spielt dann Portugal gegen Spanien. Das könnte, glaube ich, ganz spannend werden.
1: Wobei ich mir Brasilien auch ganz interessant vorstelle.
0: Brasilien, Norwegen? Ja, das stimmt. Da bin ich gespannt. Das letzte Spiel von den Brasilianern hat mich jetzt nicht so überzeugt. Von der brasilianischen Kunst. Ja, da war es ein bisschen zäh. Aber schauen wir mal, was sie so gegen Norwegen machen. Am Dienstag gibt es dann noch um 2 Uhr das Spiel USA gegen Belgien. Argentinien gegen Ägypten spielt um 18 Uhr und um 22 Uhr spielt dann noch die Schweiz gegen Kolumbien.
1: Okay.
0: Das sind tatsächlich die Achtelfinalspiele. Und dann geht es natürlich noch weiter mit dem Viertelfinale, blablablub. Da ist ja Frankreich und Marokko schon weiter. Die anderen, wie gesagt, tragen noch aus. Und dann geht das Ganze ja weiter bis zum Finale. Und das findet statt am 19. Juli um 21 Uhr. Gibt es dann das Finale. Zwischen wem auch immer. Sind wir gespannt?
1: Ja, dürfen wir gespannt sein.
0: Auf jeden Fall, wenn wir in unserer nächsten Sendung als Weltmeister betiteln dürfen. Vielleicht die Marokkaner, die irgendwie gerade ein bisschen aufdrehen und die keiner auf dem Schirm hat.
1: Wer weiß. Dürfen echt gespannt sein.
0: Vielleicht, vielleicht. Wir haben noch ein bisschen Musik am Start.
1: Ja.
0: Bevor gleich die letzte Moderation kommt für heute.
1: Ja.
0: Eileen Allister ist mit dabei mit Where's the Fun? Und davor... Und
1: Northern Light mit Zeit bleibt.
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0: Liebe Leute, groß und klein, wir schauen in diese Sendung rein.
1: Ja, jetzt nicht mehr.
0: Ja, jetzt nicht mehr. Übrigens, Tobi tippt ja auf Frankreich, Weltmeister.
1: Ja, wir dürfen gespannt sein.
0: Dürfen wir gespannt sein. Wir können in der nächsten Sendung darüber berichten, dann wissen wir das ja schon.
1: Ja.
0: Apropos nächste Sendung. Jani, wann findet die denn statt?
1: Am 2.8., mein letzter Tag vom Urlaub.
0: Ja, denk doch jetzt nicht schon daran.
1: Ja, muss ich ja irgendwie.
0: Ja. Also 2.8.2026 sind wir wieder von 12 bis 16 Uhr für dich am Start. Das war die Sonntagsausgabe im Juli 2026. Schön, dass du mit dabei warst. Danke, Jani.
1: Danke, Nico.
0: Wir haben jetzt noch ein bisschen Musik am Start. Zirp, Miwaki und davor. Ha, Janis Song. Das ist eindeutig
1: Janis Master Song. Master KG featuring Nomcebo Zikode mit Jerusalemer.
0: Gibt's jetzt hier. Wir wünschen dir eine schöne Zeit, gute Zeit.
1: Bleibt alle schön gesund und alle Urlauber, habt einen schönen Urlaub und wir hören uns, wir lesen uns. Bis dahin, tschüss, winke, winke und bye, bye.
0: Tschüss, sagt der Nico Essig und
1: Jani.
0: Ja, die Sonntags-WG. Ade, war schön.

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1: Im Studio Sönke Röhling. In Erfurt geht heute der AfD-Bundesparteitag zu Ende. Zum Abschluss sprechen die Parteichefs Weidel und Chrupalla zu den Delegierten. Beide wurden gestern im Amt bestätigt. Weidel bekam gut 80% der Stimmen, Chrupalla rund 70. Mit Blick auf die Landtagswahlen im September schworen sie die AfD auf eine mögliche Regierungsverantwortung ein. Begleitet wurde der Parteitag von Protesten. Mehr als 30.000 Menschen hatten sich gestern in Erfurt versammelt. Laut Polizei blieb es überwiegend friedlich. Die Bundesregierung will Sozialleistungsmissbrauch stärker bekämpfen. Kanzler Merz kündigte dafür einen Aktionsplan noch in diesem Monat an. Viele Kommunalpolitiker hätten darauf gewartet, sagte der CDU-Chef in Düsseldorf. Dazu kommt ein neues Kompetenzzentrum bei der Bundesagentur für Arbeit. Es soll ebenfalls gegen Missbrauch vorgehen. 4 von 10 Arbeitnehmern in Deutschland gehen nicht davon aus, dass sie ihren Job bis zum Erreichen des Renteneintrittsalters ausüben können. Das zeigt eine Umfrage im Auftrag des Deutschen Gewerkschaftsbundes, schreiben die Funke-Zeitungen. Im Handwerk, in der Pflege und anderen körperlich und psychisch belastenden Berufen sind es sogar noch mehr. Diesen bitteren Befund dürfte die Regierung nicht länger ignorieren, so DGB-Chefin Fahimi, mit Blick auf die Pläne zur Rentenreform. Die Zahl der Asylanträge in Deutschland ist deutlich zurückgegangen. Wie die Welt unter Berufung auf bisher unveröffentlichte Zahlen der EU-Asylagentur berichtet, wurden von Januar bis Juni rund 51.000 Asylanträge in Deutschland gestellt, 27% weniger als vor einem Jahr. Deutschland nimmt damit in der EU Platz 4 bei den Anträgen ein. Bei der Fußball-WM hat Frankreich mit viel Mühe Deutschland-Bezwinger Paraguay besiegt. Den entscheidenden Treffer zum 1:0 Endstand erzielte Mbappé per Foul-Elfmeter. Zuvor hatte Marokko das Viertelfinale erreicht. Das Team setzte sich mit 3:0 gegen WM-Gastgeber Kanada durch. Beim Tennisturnier in Wimbledon steht Alexander Zverev im Achtelfinale. Der frisch gebackene French Open-Sieger setzte sich gegen den Amerikaner Marcus Giron glatt in 3 Sätzen durch. Heute kämpft Jan-Lennard Struff bereits um den Einzug ins Viertelfinale.
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2: Mit KI-Support. Wechselnd wolkig ist es heute Nachmittag und gerade zum Abend hin kommt von vielen Ecken her öfter mal Regen runter. Vereinzelt ist auch ein kurzes Gewitter dabei. Dazu liegen die aktuellen Werte bei 20 bis 30 Grad. Morgen dann zweigeteilt. In der Südwesthälfte viel Sonne und trocken, sonst viele Wolken mit Schauern und vereinzelt Gewittern, maximal bis 32 Grad.
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2: Im Studio Sönke Röhling. In Erfurt geht heute der AfD-Bundesparteitag zu Ende. Zum Abschluss sprechen die Parteichefs Weidel und Chrupalla zu den Delegierten. Beide wurden gestern im Amt bestätigt.

0: Weidel bekam gut 80% der Stimmen, Krupalla rund 70. Mit Blick auf die Landtagswahlen im September schworen sie die AfD auf eine mögliche Regierungsverantwortung ein. Begleitet wurde der Parteitag von Protesten. Mehr als 30.000 Menschen hatten sich gestern in Erfurt versammelt. Laut Polizei blieb es überwiegend friedlich. Die Bundesregierung will Sozialleistungsmissbrauch stärker bekämpfen. Kanzler Merz kündigte dafür einen Aktionsplan noch in diesem Monat an. Viele Kommunalpolitiker hätten darauf gewartet, sagte der CDU-Chef in Düsseldorf. Dazu kommt ein neues Kompetenzzentrum bei der Bundesagentur für Arbeit. Es soll ebenfalls gegen Missbrauch vorgehen. 4 von 10 Arbeitnehmern in Deutschland gehen nicht davon aus, dass sie ihren Job bis zum Erreichen des Renteneintrittsalters ausüben können. Das zeigt eine Umfrage im Auftrag des Deutschen Gewerkschaftsbundes, schreiben die Funke-Zeitungen. Im Handwerk, in der Pflege und anderen körperlich und psychisch belastenden Berufen sind es sogar noch mehr. Diesen bitteren Befund dürfte die Regierung nicht länger ignorieren, so DGB-Chefin Fahimi, mit Blick auf die Pläne zur Rentenreform. Die Zahl der Asylanträge in Deutschland ist deutlich zurückgegangen. Wie die Welt unter Berufung auf bisher unveröffentlichte Zahlen der EU-Asylagentur berichtet, wurden von Januar bis Juni rund 51.000 Asylanträge in Deutschland gestellt, 27% weniger als vor einem Jahr. Deutschland nimmt damit in der EU Platz 4 bei den Anträgen ein. Bei der Fußball-WM hat Frankreich mit viel Mühe Deutschland-Bezwinger Paraguay besiegt. Den entscheidenden Treffer zum 1-0-Endstand erzielte Mbappé per Foul-Elfmeter. Zuvor hatte Marokko das Viertelfinale erreicht. Das Team setzte sich mit 3-0 gegen WM-Gastgeber Kanada durch. Beim Tennisturnier in Wimbledon steht Alexander Zverev im Achtelfinale. Der frisch gebackene French Open-Sieger setzte sich gegen den Amerikaner Marcus Giron glatt in 3 Sätzen durch. Heute kämpft Jan-Lennard Struff bereits um den Einzug ins Viertelfinale.
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2: Mit KI-Support. Mal mehr, mal weniger Wolken sind gerade unterwegs. Dazu kann immer mal wieder ein Schauer runterkommen. Und im Süden ist auch vereinzelt ein kurzes Gewitter drin. Die Temperaturen liegen am späten Nachmittag bei rund 19 bis 23 Grad. Und ab und zu kann es auch mal windig werden. Morgen dann zweigeteilt. Im Norden eher grau mit Schauern, sonst viel Sonne und trocken. Maximal bis 32 Grad.

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2: Im Studio Sönke Röhling. In Erfurt geht heute der AfD-Bundesparteitag zu Ende. Zum Abschluss sprechen die Parteichefs Weidel und Kopalla zu den Delegierten. Beide wurden gestern im Amt bestätigt. Weidel bekam gut 80% der Stimmen, Kopalla rund 70. Mit Blick auf die Landtagswahl

0: September schworen sie die AfD auf eine mögliche Regierungsverantwortung ein. Begleitet wurde der Parteitag von Protesten. Mehr als 30.000 Menschen hatten sich gestern in Erfurt versammelt. Laut Polizei blieb es überwiegend friedlich. Die Bundesregierung will Sozialleistungsmissbrauch stärker bekämpfen. Kanzler Merz kündigte dafür einen Aktionsplan noch in diesem Monat an. Viele Kommunalpolitiker hätten darauf gewartet, sagte der CDU-Chef in Düsseldorf. Dazu kommt ein neues Kompetenzzentrum bei der Bundesagentur für Arbeit. Es soll ebenfalls gegen Missbrauch vorgehen. 4 von 10 Arbeitnehmern in Deutschland gehen nicht davon aus, dass sie ihren Job bis zum Erreichen des Renteneintrittsalters ausüben können. Das zeigt eine Umfrage im Auftrag des Deutschen Gewerkschaftsbundes, schreiben die Funke-Zeitungen. Im Handwerk, in der Pflege und anderen körperlich und psychisch belastenden Berufen sind es sogar noch mehr. Diesen bitteren Befund dürfte die Regierung nicht länger ignorieren, so DGB-Chefin Fahimi, mit Blick auf die Pläne zur Rentenreform. Die Zahl der Asylanträge in Deutschland ist deutlich zurückgegangen. Wie die Welt unter Berufung auf bisher unveröffentlichte Zahlen der EU-Asylagentur berichtet, wurden von Januar bis Juni rund 51.000 Asylanträge in Deutschland gestellt, 27% weniger als vor einem Jahr. Deutschland nimmt damit in der EU Platz 4 bei den Anträgen ein. Bei der Fußball-WM hat Frankreich mit viel Mühe Deutschland-Bezwinger Paraguay besiegt. Den entscheidenden Treffer zum 1:0-Endstand erzielte Mbappé per Foul-Elfmeter. Zuvor hatte Marokko das Viertelfinale erreicht. Das Team setzte sich mit 3:0 gegen WM-Gastgeber Kanada durch. Beim Tennisturnier in Wimbledon steht Alexander Zverev im Achtelfinale. Der frisch gebackene French Open-Sieger setzte sich gegen den Amerikaner Marcus Giron glatt in 3 Sätzen durch. Heute kämpft Jan-Lennard Struff bereits um den Einzug ins Viertelfinale.
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2: Mit KI-Support. Mal mehr, mal weniger Wolken ziehen durch. Zwischendurch kann es auch mal regnen. Im Süden ist sogar vereinzelt ein kurzes Gewitter dabei und an der Küste sind Sturmböen drin. In der Nacht halten sich vor allem im Südosten viele Wolken mit Regen. Die Tiefstwerte liegen bei 16 bis 10 Grad. Morgen im Norden viele Wolken mit Schauern und einzelnen Gewittern. In der Südwesthälfte sonnig und trocken bei maximal 32 Grad.

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1: Im Studio Sönke Röhling. In Erfurt geht heute der AfD-Bundesparteitag zu Ende. Zum Abschluss sprechen die Parteichefs Weidel und Chrupalla zu den Delegierten. Beide wurden gestern im Amt bestätigt. Weidel bekam gut 80% der Stimmen, Chrupalla rund 70. Mit Blick auf die Landtagswahlen im September schworen sie die AfD auf eine mögliche Regierungsverantwortung ein. Begleitet wurde der Parteitag von Protesten. Mehr als 30.000 Menschen hatten sich gestern in Erfurt versammelt. Laut Polizei blieb es

0: überwiegend friedlich. Die Bundesregierung will Sozialleistungsmissbrauch stärker bekämpfen. Kanzler Merz kündigte dafür einen Aktionsplan noch in diesem Monat an. Viele Kommunalpolitiker hätten darauf gewartet, sagte der CDU-Chef in Düsseldorf. Dazu kommt ein neues Kompetenzzentrum bei der Bundesagentur für Arbeit. Es soll ebenfalls gegen Missbrauch vorgehen. 4 von 10 Arbeitnehmern in Deutschland gehen nicht davon aus, dass sie ihren Job bis zum Erreichen des Renteneintrittsalters ausüben können. Das zeigt eine Umfrage im Auftrag des Deutschen Gewerkschaftsbundes, schreiben die Funke-Zeitungen. Im Handwerk, in der Pflege und anderen körperlich und psychisch belastenden Berufen sind es sogar noch mehr. Diesen bitteren Befund dürfte die Regierung nicht länger ignorieren, so DGB-Chefin Fahimi, mit Blick auf die Pläne zur Rentenreform. Die Zahl der Asylanträge in Deutschland ist deutlich zurückgegangen. Wie die Welt unter Berufung auf bisher unveröffentlichte Zahlen der EU-Asylagentur berichtet, wurden von Januar bis Juni rund 51.000 Asylanträge in Deutschland gestellt, 27% weniger als vor einem Jahr. Deutschland nimmt damit in der EU Platz 4 bei den Anträgen ein. Bei der Fußball-WM hat Frankreich mit viel Mühe Deutschland-Bezwinger Paraguay besiegt. Den entscheidenden Treffer zum 1:0-Endstand erzielte Mbappé per Foul-Elfmeter. Zuvor hatte Marokko das Viertelfinale erreicht. Das Team setzte sich mit 3:0 gegen WM-Gastgeber Kanada durch. Beim Tennisturnier in Wimbledon steht Alexander Zverev im Achtelfinale. Der frisch gebackene French Open-Sieger setzte sich gegen den Amerikaner Marcus Giron glatt in 3 Sätzen durch. Heute kämpft Jan-Lennard Struff bereits um den Einzug ins Viertelfinale.
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2: Mit KI-Support. Mal mehr, mal weniger Wolken ziehen durch. Zwischendurch kann es auch mal regnen. Im Süden ist sogar vereinzelt ein kurzes Gewitter dabei und an der Küste sind Sturmböen drin. In der Nacht halten sich vor allem im Südosten viele Wolken mit Regen. Die Tiefstwerte liegen bei 16 bis 10 Grad. Morgen im Norden viele Wolken mit Schauern und einzelnen Gewittern. In der Südwesthälfte sonnig und trocken bei maximal 32 Grad.

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2: Im Studio Sönke Röhling. In Erfurt geht heute der AfD-Bundesparteitag zu Ende. Zum Abschluss sprechen die Parteichefs Weidel und Chrupalla zu den Delegierten. Beide wurden gestern im Amt bestätigt. Weidel bekam gut 80% der Stimmen, Chrupalla rund 70. Mit Blick auf die Landtagswahlen im September schworen sie die AfD auf eine mögliche Regierungsverantwortung ein. Begleitet wurde der Parteitag von Protesten. Mehr als 30.000 Menschen hatten sich gestern in Erfurt versammelt. Laut Polizei blieb es überwiegend friedlich. Die Bundesregierung will Sozialleistungsmissbrauch stärker bekämpfen. Kanzler Merz kündigte dafür einen Aktionsplan noch in diesem Monat an. Viele Kommunalpolitiker hätten darauf gewartet, sagte der CDU-Chef in Düsseldorf. Dazu kommt ein neues Kompetenzzentrum bei der Bundesagentur für Arbeit. Es soll ebenfalls gegen Missbrauch vorgehen. 4 von 10 Arbeitnehmern in Deutschland gehen nicht davon aus, dass sie ihren Job bis zum Erreichen des Renteneintrittsalters ausüben können. Das zeigt eine Umfrage im Auftrag des Deutschen Gewerkschaftsbundes, schreiben die Funke-Zeitungen. Im Handwerk, in der Pflege und anderen körperlich und psychisch belastenden Berufen sind es sogar noch mehr. Diesen bitteren Befund dürfte die Regierung nicht länger ignorieren, so DGB-Chefin Fahimi, mit Blick auf die Pläne zur Rentenreform. Die Zahl der Asylanträge in Deutschland ist deutlich zurückgegangen. Wie die Welt unter Berufung auf bisher unveröffentlichte Zahlen der EU-Asylagentur berichtet, wurden von Januar bis Juni rund 51.000 Asylanträge in Deutschland gestellt, 27% weniger als vor einem Jahr. Deutschland nimmt damit in der EU Platz.

0: 4 bei den Anträgen ein. Bei der Fußball-WM hat Frankreich mit viel Mühe Deutschland-Bezwinger Paraguay besiegt. Den entscheidenden Treffer zum 1:0 Endstand erzielte Mbappé per Foul-Elfmeter. Zuvor hatte Marokko das Viertelfinale erreicht. Das Team setzte sich mit 3:0 gegen WM-Gastgeber Kanada durch. Beim Tennisturnier in Wimbledon steht Alexander Zverev im Achtelfinale. Der frisch gebackene French Open-Sieger setzte sich gegen den Amerikaner Marcus Giron glatt in 3 Sätzen durch. Heute kämpft Jan-Lennard Struff bereits um den Einzug ins Viertelfinale.
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2: Mit KI-Support. Mal mehr, mal weniger Wolken ziehen durch. Zwischendurch kann es auch mal regnen. Im Süden ist sogar vereinzelt ein kurzes Gewitter dabei und an der Küste sind Sturmböen drin. In der Nacht halten sich vor allem im Südosten viele Wolken mit Regen. Die Tiefstwerte liegen bei 16 bis 10 Grad. Morgen im Norden viele Wolken mit Schauern und einzelnen Gewittern. In der Südwesthälfte sonnig und trocken bei maximal 32 Grad.

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1: Im Studio Sönke Röhling. In Erfurt geht heute der AfD-Bundesparteitag zu Ende. Zum Abschluss sprechen die Parteichefs Weidel und Chrupalla zu den Delegierten. Beide wurden gestern im Amt bestätigt. Weidel bekam gut 80% der Stimmen, Chrupalla rund 70. Mit Blick auf die Landtagswahlen im September schworen sie die AfD auf eine mögliche Regierungsverantwortung ein. Begleitet wurde der Parteitag von Protesten. Mehr als 30.000 Menschen hatten sich gestern in Erfurt versammelt. Laut Polizei blieb es überwiegend friedlich. Die Bundesregierung will Sozialleistungsmissbrauch stärker bekämpfen. Kanzler Merz kündigte dafür einen Aktionsplan noch in diesem Monat an. Viele Kommunalpolitiker hätten darauf gewartet, sagte der CDU-Chef in Düsseldorf. Dazu kommt ein neues Kompetenzzentrum bei der Bundesagentur für Arbeit. Es soll ebenfalls gegen Missbrauch vorgehen. 4 von 10 Arbeitnehmern in Deutschland gehen nicht davon aus, dass sie ihren Job bis zum Erreichen des Renteneintrittsalters ausüben können. Das zeigt eine Umfrage im Auftrag des Deutschen Gewerkschaftsbundes, schreiben die Funke-Zeitungen. Im Handwerk, in der Pflege und anderen körperlich und psychisch belastenden Berufen sind es sogar noch mehr. Diesen bitteren Befund dürfte die Regierung nicht länger ignorieren, so DGB-Chefin Fahimi, mit Blick auf die Pläne zur Rentenreform. Die Zahl der Asylanträge in Deutschland ist deutlich zurückgegangen. Wie die Welt unter Berufung auf bisher unveröffentlichte Zahlen der EU-Asylagentur berichtet, wurden von Januar bis Juni rund 51.000 Asylanträge in Deutschland gestellt, 27% weniger als vor einem Jahr. Deutschland nimmt damit in der EU Platz 4 bei den Anträgen ein. Bei der Fußball-WM hat Frankreich mit viel Mühe Deutschland-Bezwinger Paraguay besiegt. Den entscheidenden Treffer zum 1:0-Endstand erzielte Mbappé per Foul-Elfmeter. Zuvor hatte Marokko das Viertelfinale erreicht. Das Team setzte sich mit 3:0 gegen WM-Gastgeber Kanada durch. Beim Tennisturnier in Wimbledon steht Alexander Zverev im Achtelfinale. Der frisch gebackene French Open-Sieger setzte sich gegen den Amerikaner Marcus Giron glatt in 3 Sätzen durch. Heute kämpft Jan-Lennard Struff bereits um den Einzug ins Viertelfinale.
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2: Mit KI-Support. Mal mehr, mal weniger Wolken sind unterwegs und in der Mitte lassen die Schauer nach. Im Südosten kommt anfangs noch

Regen runter, teils mit Gewitter, später wird das weniger. In der Nacht sinken die Temperaturen auf 16 bis 10 Grad. Morgen im Norden und Osten viele Wolken mit immer wieder Regen, in der Südwesthälfte meist trocken und deutlich wärmer, mit bis zu 32 Grad, an der Küste auch mal Sturmböen.

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1: Im Studio Cornelius Dreger. Die Debatte um die künftige Krankschreibung ab dem ersten Tag hält an. Inzwischen rudern Union und SPD zurück. Wann die Arbeitsunfähigkeitsbescheinigung vorgelegt werden müsse, könne auch anders geregelt werden. Das sagt SPD-Chef und Bundesfinanzminister Lars Klingbeil in der ARD.
2: Ich fand es sehr wichtig, dass es nicht zu Karenztagen kommt, dass es nicht dazu kommt, dass Menschen, die krank sind, auf einmal keine Lohnfortzahlung mehr haben. Und jetzt müssen wir gucken, dass wir eine pragmatische Umsetzung finden. Die kann man finden, wenn man erstens sagt, ihr müsst euch nicht krank zum Arzt schleppen und auch nicht krank auf die Arbeit schleppen. Und das Zweite ist, am besten geben wir den Tarifpartnern oder den Betrieben Möglichkeiten, das Ganze so zu regeln, wie sie es gerne hätten.
1: Um die Ostflanke der NATO zu verstärken, baut die Bundeswehr eine Litauen-Brigade auf. Verteidigungsminister Pistorius rechnet damit, dass nicht genug Freiwillige zusammenkommen. Das hat er der Bild am Sonntag gesagt. Heißt, es müssen Soldaten verpflichtet werden, nach Litauen zu gehen. Zum Abschluss des Bundesparteitages in Erfurt hat die AfD-Spitze klare Ziele formuliert. Man will raus aus der Opposition und rein in Regierungsverantwortung. Mehr von Jana Klonikowski.
3: Trommeln ist gut fürs Geschäft. So lassen sich die Reden am Ende des Parteitags wohl am besten einordnen. Die AfD-Spitzen Chrupalla und Weidel bekräftigten den Machtanspruch der AfD. Chrupalla gab Wahlsiege in Sachsen-Anhalt, Mecklenburg-Vorpommern und Berlin als nächste Ziele aus. Er sprach aber auch über die Bundestagswahl 2029. Weidel blies ins gleiche Horn. Begleitet wurde der AfD-Parteitag von Protesten. Zehntausende Gegendemonstranten sind gekommen.
1: 4 von 10 Arbeitnehmern in Deutschland glauben nicht, dass sie ihren Job bis zur Rente ausüben können. Das zeigt eine Umfrage im Auftrag des Deutschen Gewerkschaftsbundes, schreiben die Funke-Zeitungen. Im Handwerk, in der Pflege und anderen körperlich und psychisch belastenden Berufen ist es sogar jeder Zweite. Erst die Hitze, nun Waldbrände. In Südfrankreich sind hunderte Feuerwehrleute im Einsatz, um einen Brand westlich von Perpignan zu bekämpfen. Auch in der Nähe der bei Touristen beliebten Stadt Thessaloniki im Norden Griechenlands lodert ein Waldbrand. In anderen Urlaubsregionen ist die Gefahr aktuell ebenfalls sehr hoch.
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4: Mit KI-Support. Mal mehr, mal weniger Wolken sind unterwegs und in der Mitte lassen die Schauer nach. Im Südosten kommt anfangs noch Regen runter, teils mit Gewitter, später wird das weniger. In der Nacht sinken die Temperaturen auf 16 bis 10 Grad. Morgen im Norden und Osten viele Wolken mit immer wieder Regen, in der Südwesthälfte meist trocken und deutlich wärmer, mit bis zu 32 Grad, an der Küste auch mal Sturmböen.

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2: Im Studio Cornelius Dreger. Um die Ostflanke der NATO zu verstärken, baut die Bundeswehr eine Brigade in Litauen auf. Verteidigungsminister Pistorius rechnet damit, dass sich nicht genug Soldatinnen und Soldaten freiwillig dafür melden. Das hat er der Bild am Sonntag gesagt. Daniel Bornberg.
3: Bis Ende nächsten Jahres soll die Truppe komplett sein, mit einer Stärke von fast 5000 Köpfen. Bisher konnte die Bundeswehr die Mehrzahl der Dienstposten mühelos mit Freiwilligen besetzen, sagte Pistorius. Er rechnet aber damit, dass ein Teil verpflichtet werden muss, nach Litauen zu gehen, vor allem Mannschaftsdienst. Dienstgrade und Spezialisten. Eine konkrete Zahl nannte Pistorius nicht, er spricht aber von unter 1000.
2: Beim Thema Krankschreibung rudern Union und SPD wieder zurück. Die Anforderung, die Arbeitsunfähigkeitsbescheinigung bereits am ersten Tag vorlegen zu müssen, könne auch zwischen Tarifparteien oder direkt in den Betrieben anders geregelt werden, sagt SPD-Chef und Finanzminister Lars Klingbeil in der ARD. Die AfD-Spitze hat zum Abschluss des Bundesparteitages in Erfurt ihren Machtanspruch bekräftigt. Man will raus aus der Opposition und rein in Regierungsverantwortung. AfD-Chef Krupala gab Wahlsiege in Sachsen-Anhalt, Mecklenburg-Vorpommern und Berlin als die nächsten Ziele aus. Er sprach aber auch über die Bundestagswahl 2029. Seine Co-Chefin Weidel blies ins gleiche Horn. Begleitet wurde der AfD-Parteitag von Protesten von Zehntausenden Gegendemonstranten. Die sind laut Polizei überwiegend friedlich gewesen. Rund 1,5 Millionen Menschen sind in Köln laut Veranstaltern für die Rechte von queeren Menschen auf die Straße gegangen. Allein an der bunten Parade zum Christopher Street Day nahmen 100 Wagen und 60.000 Menschen teil. Der CSD in Köln gehört zu den größten in Europa. Ferrari-Sieg beim großen Preis von Großbritannien auf der Traditionsstrecke in Silverstone. Charles Leclerc holte sich nach 2 Jahren Durststrecke erstmals wieder Platz 1. Hinter ihm landete George Russell im Mercedes. Lewis Hamilton im zweiten Ferrari fuhr auf Rang 3. Der deutsche Nico Hülkenberg im Audi fiel mit Defekt in Runde 36 aus.
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4: Mit KI-Support. Mal mehr, mal weniger Wolken sind unterwegs und in der Mitte lassen die Schauer nach. Im Südosten kommt anfangs noch Regen runter, teils mit Gewitter, später wird das weniger. In der Nacht sinken die Temperaturen auf 16.

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1: Im Studio Cornelius Dreger. Um die Ostflanke der NATO zu verstärken, baut die Bundeswehr eine Brigade in Litauen auf. Verteidigungsminister Pistorius rechnet damit, dass sich nicht genug Soldatinnen und Soldaten freiwillig dafür melden. Das hat er der Bild am Sonntag gesagt. Daniel Bornberg.
2: Bis Ende nächsten Jahres soll die Truppe komplett sein, mit einer Stärke von fast 5000 Köpfen. Bisher konnte die Bundeswehr die Mehrzahl der Dienstposten mühelos mit Freiwilligen besetzen, sagte Pistorius. Er rechnet aber damit, dass ein Teil verpflichtet werden muss, nach Litauen zu gehen, vor allem Mannschaftsdienst. Dienstgrade und Spezialisten. Eine konkrete Zahl nannte Pistorius nicht, er spricht aber von unter 1000.
1: Beim Thema Krankschreibung rudern Union und SPD wieder zurück. Die Anforderung, die Arbeitsunfähigkeitsbescheinigung bereits am ersten Tag vorlegen zu müssen, könne auch zwischen Tarifparteien oder direkt in den Betrieben anders geregelt werden, sagt SPD-Chef und Finanzminister Lars Klingbeil in der ARD. Die AfD-Spitze hat zum Abschluss des Bundesparteitages in Erfurt ihren Machtanspruch bekräftigt. Man will raus aus der Opposition und rein in Regierungsverantwortung. AfD-Chef Krupala gab Wahlsiege in Sachsen-Anhalt, Mecklenburg-Vorpommern und Berlin als die nächsten Ziele aus. Er sprach aber auch über die Bundestagswahl 2029. Seine Co-Chefin Weidel blies ins gleiche Horn. Begleitet wurde der AfD-Parteitag von Protesten von Zehntausenden Gegendemonstranten. Die sind laut Polizei überwiegend friedlich gewesen. Rund 1,5 Millionen Menschen sind in Köln laut Veranstaltern für die Rechte von queeren Menschen auf die Straße gegangen. Allein an der bunten Parade zum Christopher Street Day nahmen 100 Wagen und 60.000 Menschen teil. Der CSD in Köln gehört zu den größten in Europa. Ferrari-Sieg beim großen Preis von Großbritannien auf der Traditionsstrecke in Silverstone. Charles Leclerc holte sich nach 2 Jahren Durststrecke erstmals wieder Platz 1. Hinter ihm landete George Russell im Mercedes. Lewis Hamilton im zweiten Ferrari fuhr auf Rang 3. Der deutsche Nico Hülkenberg im Audi fiel mit Defekt in Runde 36 aus.
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3: Mit KI-Support. Mal mehr, mal weniger Wolken sind unterwegs und in der Mitte lassen die Schauer nach. Im Südosten kommt anfangs noch Regen runter, teils mit Gewitter, später wird das weniger. In der Nacht sinken die Temperaturen auf 16 bis 10 Grad. Morgen im Norden und Osten viele Wolken mit immer wieder Regen, in der Südwesthälfte meist trocken und deutlich wärmer, mit bis zu 32 Grad, an der Küste auch mal Sturmböen.
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0: Um die Ostflanke der NATO zu verstärken, baut die Bundeswehr eine Brigade in Litauen auf. Verteidigungsminister Pistorius rechnet damit, dass sich nicht genug Soldatinnen und Soldaten freiwillig dafür melden. Das hat er der Bild am Sonntag gesagt. Daniel Bornberg.
1: Bis Ende nächsten Jahres soll die Truppe komplett sein, mit einer Stärke von fast 5000 Köpfen. Bisher konnte die Bundeswehr die Mehrzahl der Dienstposten mühelos mit Freiwilligen besetzen, sagte Pistorius. Er rechnet aber damit, dass ein Teil verpflichtet werden muss, nach Litauen zu gehen, vor allem Mannschaftsdienst. Dienstgrade und Spezialisten. Eine konkrete Zahl nannte Pistorius nicht, er spricht aber von unter 1000.
0: Beim Thema Krankschreibung rudern Union und SPD wieder zurück. Die Anforderung, die Arbeitsunfähigkeitsbescheinigung bereits am ersten Tag vorlegen zu müssen, könne auch zwischen Tarifparteien oder direkt in den Betrieben anders geregelt werden, sagt SPD-Chef und Finanzminister Lars Klingbeil in der ARD. Die AfD-Spitze hat zum Abschluss des Bundesparteitages in Erfurt ihren Machtanspruch bekräftigt. Man will raus aus der Opposition und rein in Regierungsverantwortung. AfD-Chef Krupala gab Wahlsiege in Sachsen-Anhalt, Mecklenburg-Vorpommern und Berlin als die nächsten Ziele aus. Er sprach aber auch über die Bundestagswahl 2029. Seine Co-Chefin Weidel blies ins gleiche Horn. Begleitet wurde der AfD-Parteitag von Protesten von Zehntausenden Gegendemonstranten. Die sind laut Polizei überwiegend friedlich gewesen. Rund 1,5 Millionen Menschen sind in Köln laut Veranstaltern für die Rechte von queeren Menschen auf die Straße gegangen. Allein an der bunten Parade zum Christopher Street Day nahmen 100 Wagen und 60.000 Menschen teil. Der CSD in Köln gehört zu den größten in Europa. Norwegen steht das erste Mal in der Geschichte in einem WM-Viertelfinale. Gegen Rekordweltmeister Brasilien setzte sich das Team um Superstar Erling Haaland mit 2:1 durch. Für Brasilien ist damit das erste Mal seit 36 Jahren in einem Achtelfinale schon Schluss.
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3: Mit KI-Support. Meist sind mehr Wolken als klarer Himmel unterwegs. In der Mitte ziehen die letzten Schauer noch durch, die dann nachlassen. Und im Südosten kann anfangs noch Regen dabei sein. Vereinzelt auch mit Gewitter. Dazu liegen die Temperaturen aktuell zwischen 16 und 10 Grad. Heute tagsüber bleibt es wechselnd wolkig, zwischendurch lockert es auf und es wird wärmer mit maximal 19 bis 32 Grad.